Erdnussbutter oder Nutella? An vielen Frühstückstischen im Land stellt sich diese Frage wirklich jeden Morgen. Kommt, mit dem Aufstrich, da kann man wirklich diskutieren, aber was absolut nicht zur Diskussion aussteht, ist das Radioprogramm, das noch gestartet wird, bevor der Kaffee gekocht wird. Mit uns startet ihr nämlich besser in den Tag und damit an alle, die gerade eingeschaltet haben, nochmal einen guten Morgen zusammen.

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1: Guten Morgen!

Ja, einen Vormittag mit eurem Klaus hier aus dem Studio Göttingen und ich habe viele gute Musik heute wieder dabei. Dazu gibt's die News

und die Updates aus dem Illertal und das Horoskop der Woche und, was ich so viel eingepackt habe. Schauen wir mal, ob wir alles ins Programm hineinbekommen.

So, ihr Lieben, wollen wir starten? Gehen wir rein in den Vormittag mit Guten Morgen und Morgen 2.0. Und ich habe den Nick McKenzie dabei, musikalisch natürlich gesehen. Hello, good morning.

So, was fehlt noch? Das ist der Spruch des Tages. Der kommt heute von Marilyn Monroe. Wir sollen alle beginnen zu leben, bevor wir zu alt werden. Angst ist etwas Dummes, ebenso wie etwas zu bereuen. Ja, wo sie recht hat, hat sie recht. Und hier ist für euch Andy Borg. Adios, amor.

Einer seiner größten Songs, Andy Borg, Adios, Amor. Und bevor wir uns schnell rübergehen zu Stefanie beim Frühstück, habe ich noch den Cliff Richard für euch dabei mit Fabulous Rock'n'Roll Songbook.

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1: Es ist ja, wie es ist.
2: Steffi, machst du mir Mettbrötchen?
1: Nee, muss ich erst schmieren. Milch und Zucker nehmt ihr selber, ne? Was gibt's Neues?
3: Du, bei Kohlwurst geh ich nicht mehr bei. Nee, wirklich.
1: Ach, guck, bist du nicht nehmen?
3: Nee, du, ich war am Wochenende schon richtig in Grünkohllaune. Hm. Also, ich sag, wie's ist. 4 von 5 Kohlwürste sind mir hochgegangen. Es nervt.
2: Was? Da ist was hochgegangen?
3: Ja, wenn du dann mit der Gabel reingehst, zack, spritzt dir der Fettsaft in die Fresse. Das geht dir gar nicht.
4: Ja, da sitzt Speckdruck drauf, das weiß man doch.
3: Nee, manchmal mess nicht mehr.
4: Wo ich nicht mehr beigehe, das sind diese Ofenbaguettes, oder wie das heißt.
1: Was da denn nun wieder? Also, ihr seid ja...
4: Also. Diese Dinger verbrennen dir immer den Gaumen und reißen dir alles auf. Da hast du gar keine Chance.
3: Du, Georg, ich weiß genau, was du meinst. Wenn du den nachher mit der Zunge so drüber fühlst, dann weißt du manchmal nicht... Sind das jetzt noch Käsereste oder der Gaumen selber?
1: Oder?
4: Ja, weiß der Teufel. Weißt du, was noch gefährlicher ist? Fondue-Spieße.
3: Da gehe ich überhaupt nicht mehr bei.
4: Kennst du auch, ne? Beim Aufspießen habe ich mir letztes Mal die ganzen Pfoten zerstochen. Du siehst jetzt noch.
3: Pute ist das Schlimmste. Dann willst du 2 Stücke auf den Spieß schieben.
4: Ja, dann drückt man ja nach.
3: Ja, und der dritte bist du nachher selber, ne?
1: Aua, aua, aua. Kleiner Tipp. Ich schmeiß das ganze Fleisch so in den Pott und pick das dann mit der Melzezange raus.
3: Ah, ja.
4: Kenn ich gar nicht.
1: Kannst versehen, Georg, alles. Ich gehe ja nicht mehr so gerne an Eier mit Senfsoße bei, weil das mache ich eigentlich nur noch für Roggi. Ne, Roggi?
4: Wieso das denn?
1: Ja, weil beim Schneiden flutschen einen der Eier von Teller und machen Flecken.
4: Ja, ich mache immer so eine Mulde ins Kartoffelpüree und schneide sie denn da drin.
3: Du, damit halte ich mich nun gar nicht auf. So Senfeier sauch ich direkt vom Teller rein, also am Stück.
4: Mhm. Aha, auch eine Möglichkeit.
2: Oh, mich kannst du mit diesen Kartoffelklößen aus der Packung jagen, du. Die kriegst du nicht zerbissen und hinterher hast du so weiche Fetzen zwischen den Zähne.
1: Ja, Franz, holst du die denn nach dem Kochen aus dem Beutel?
2: Was für ein Beutel?
4: Ist klar, Franz. Was macht Arisse?
2: Ich brauch noch Gegenteil von gut mit 8 Buchstaben vorne SCH.
1: Also das möchte ich jetzt hier nicht sagen. Also was ist das für ein Rätsel?
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0: So, ihr Lieben, es ist ja wieder Reisezeit, Sommerferien, Reisezeit. Und was braucht man da? Genau, eine Reiseapotheke.
1: Egal ob Kurztrip oder langer Strandurlaub, eine Reiseapotheke kann uns im Zweifelsfall den Urlaub retten. Gegen die meisten Wehwehchen helfen einfache Mittel, bestätigt Dr. Andreas Erber von Hemmes Arzneimittel.
2: Zu den häufigsten Problemen auf Reisen zählen Sonnenbrand, Magen-Darm-Verstimmung und Mückenstiche. Dagegen sollte man auf jeden Fall etwas dabei haben. Außerdem natürlich Mittel zur Wundversorgung. Der Rest richtet sich dann nach individuellen Bedürfnissen. Also wenn man beispielsweise Reiseübelkeit hat oder Allergiker ist oder spezielle Medikamente benötigt.
1: Bei speziellen Medikamenten und wenn wir mit dem Flugzeug fliegen, ist es wichtig, dass wir uns über das richtige Packen ein paar Gedanken machen.
2: Tabletten und Flüssigkeiten sollte man vor Transportschäden, Sonneneinstrahlung und starken Temperaturschwankungen schützen. Und wenn Sie Medikamente regelmäßig einnehmen müssen, sollten die natürlich griffbereit sein. Aber mein Tipp, verteilen Sie sie trotzdem auf Handgepäck und Koffer, falls ein Gepäckstück mal verloren gehen sollte.
1: Und je nach Urlaubsort bestehen vielleicht auch besondere Risiken, über die wir uns im Vorfeld erkundigen sollten.
2: Wenn man in Länder reist, in denen Mücken gefährliche Krankheiten wie Malaria, Denguefieber oder Zika übertragen, da sollte man sich wirklich schon sehr sicher sein, dass der Mückenschutz auch verlässlich ist. Die Weltgesundheitsorganisation empfiehlt den Wirkstoff DEET zur Mückenabwehr. Der muss aber mit mindestens 20% im Spray enthalten sein. Bei uns in der Apotheke gibt es beispielsweise Antibrumm Ultra Tropical. Das enthält 50% DEET. In der Apotheke erhalten Sie auch die nötige Beratung.
1: Und so haben wir dann alles Wichtige dabei und können ganz entspannt den Urlaub genießen.
0: Ja, genau so ist das. Und jetzt habe ich für euch die beste Musik aller Zeiten.
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0: So, ihr Lieben, jetzt haben wir unsere Britta, unsere Nachtfalkin, zu Gast mit ihrer Seelenzeit.
1: Ich bin die Nachtfalkin und bringe dir die wöchentliche Seelenzeit, diesmal vom 15. bis 21. Juni 2026. Lass uns heute mal über den Sommer sprechen. Und zwar über den Sommer von heute und den Sommer von damals. Denn ich weiß ja nicht, wie es dir geht, aber manchmal ist ja ganz offensichtlich, dass sich der Sommer verändert hat. Nicht nur so ein bisschen, sondern ziemlich deutlich. Wenn ich an früher denke, dann erinnere ich mich an Sommer, die berechenbarer waren. Wenn es warm war, dann blieb es oft auch eine Weile warm. Wenn Regen angekündigt war, dann regnete es meistens auch. Und wenn der Wetterbericht sagte, dass die Sonne scheint, konnte man sich in den meisten Fällen sogar drauf verlassen. Und heute schaue ich manchmal morgens auf die Wetter-App und bin mittags trotzdem überrascht. Denn da werden aus angekündigten 24 Grad plötzlich mal eben 31. Aus Sonne werden Gewitter und aus dem geplanten Grillabend wird eine spontane Flucht mit Würstchen und Kartoffelsalat in die Küche oder ins Wohnzimmer. Und manchmal habe ich das Gefühl, der Sommer von heute weiß morgens selber noch nicht so genau, was er nachmittags vorhat. Und ja, natürlich gab es früher auch verregnete Sommer, auf jeden Fall. Aber viele von uns erinnern sich vermutlich an diese längeren Phasen, an Wochen, in denen man wusste, jetzt ist Sommer. Punkt. Tja, und heute wechseln sich Hitze, Regen, Wind, Gewitter und herbstlich-winterliche Temperaturen innerhalb von Stunden ab. Und das spüren natürlich nicht nur wir Menschen und Tiere. Ja, schau dir mal die Menschen an, die ihren Garten bepflanzt haben. Da wird erst wochenlang gegossen, weil alles trocken und ausgedörrt ist. Und kurz darauf hoffen die Gartenbesitzer, dass die Tomatenpflanzen den nächsten Starkregen und Sturm überleben. Also der Sommer scheint heute sehr, sehr extrem geworden zu sein, wie auch die restlichen Jahreszeiten. Aber trotzdem freue ich mich irgendwie jedes Jahr wieder auf die Sommerzeit. Denn bei den ganzen Veränderungen, die es im Sommer ja nur so gibt mittlerweile, gibt es auch Dinge, die geblieben sind. Und für mich ist es zum Beispiel dieses Gefühl, wenn man abends aus dem Fenster schaut oder draußen sitzt und feststellt, dass es immer noch hell ist. Oder wenn man morgens die ersten Sonnenstrahlen sieht, wenn man Glück hat und die Sonne scheint, ja, und plötzlich bessere Laune bekommt, obwohl man eigentlich vielleicht noch müde ist. Dann der Duft von frisch gemähtem Gras, ja, ein Eis, das schneller schmilzt, als man es essen kann. Und ein lauer Abend auf dem Balkon, im Garten oder einfach vor der Haustür. Das leise Summen von einer Hummel und Kinder, die einfach länger draußen spielen. Ein Sonnenuntergang, bei dem man unwillkürlich kurz stehen bleibt. Ja, all das gibt es eben auch noch. Und vielleicht vergisst man das ein oder andere Mal, weil so oft drüber gesprochen und nachgedacht wird, was sich alles verändert hat. Denn ja, ich glaube, früher war manches tatsächlich besser. Und viele andere Menschen empfinden das auch so. Vieles war verlässlicher, vieles war einfacher und manches war weniger extrem. Aber wenn man nur zurückschaut, dann übersieht man ja auch so leicht die schönen Dinge, die der Sommer uns heute noch schenkt. Ja, es ist nicht derselbe Sommer wie damals, aber es ist eben auch nicht gar kein Sommer mehr. Und die Kunst liegt darin, beides gleichzeitig wahrzunehmen,

auf der einen Seite die Veränderungen und auf der anderen Seite die Schönheit und das Schöne, das geblieben ist. Ja, und der Sommer von heute ist nun mal einfach anders, aber er hat immer noch diese besondere Fähigkeit, uns für einen Augenblick aus dem Alltag rauszuholen. Ja, und da reicht manchmal schon ein lauwarmer Abend, um uns dran zu erinnern, warum man sich Jahr für Jahr auf diese Jahreszeit vielleicht so ein bisschen freut. Und vielleicht ist es ja so, dass wir Menschen in mancherlei Hinsicht ein bisschen bescheidener werden müssen, weil sonst macht dieser Sommer von heute oftmals einfach überhaupt keinen Spaß mehr. Ja, Marc Aurel sagte einst, vergiss nicht, man benötigt nur wenig, um ein glückliches Leben zu führen. In diesem Sinne, achte gut auf dich und alle an deiner Seite. Ich bin die Nachtfalkin von Laut FM und sage ciao, ciao.

0: Ja, Bambuleo und die Gypsy Kings waren das. Habe ich lange nicht mehr gehört, der Song, immer wieder nett anzuhören. So, dann haben wir einen Beitrag hier aus unserem Illertaler Radio News Studio. Und der Beitrag lautet: Gesund essen und das durchs ganze Jahr.
1: Tipps für die perfekte Bikini-Figur und Blitzdiäten gibt es mittlerweile etliche. Meistens sind die allerdings nur für einen kurzen Zeitraum bestimmt und extrem ungesund. Sarah Schocke will mit ihrem Buch Gesund essen durchs Jahr lieber langfristige Änderungen erzielen.
2: Gesunde Ernährung sieht für jeden anders aus. Die gesunde Ernährung gibt es nicht. Und wenn sich jeder aus dem ganzen Buch drei kleine Ideen mitnimmt, die er dauerhaft in seinen Alltag integriert, dann ist schon viel gewonnen für die persönliche Gesundheit.
1: Dabei legt die Autorin auch Wert darauf, dass der Planet geschont wird mit Saisonalität und Regionalität.
2: Der Vorteil von saisonalen Lebensmitteln ist, dass wir die meistens vor Ort bekommen können. Das spart Transporte, das schützt dadurch das Klima, die brauchen auch kein beheiztes Treibhaus. Die reif geernteten saisonalen Lebensmittel sind einfach unglaublich aromatisch und auch noch sehr nährstoffreich.
1: Vor allem der Sommer schmeckt richtig gut.
2: Wer zum Beispiel Ferien auf dem Land macht, der hat gute Chancen, mal eine Milchtankstelle zu finden oder einen Hofladen zu erkunden oder vielleicht sich auch dem Thema zu widmen, wo kommt eigentlich mein Essen her? Und ich persönlich freue mich im Januar total auf den Veganuary, um mich in pflanzenbasierter Ernährung noch mal ein bisschen fitter zu machen und zu gucken, was kann ich denn alternativ noch auf mein Butterbrot draufpacken.
1: Vom Veganuary bis zur Achtsamkeit im Dezember werden wir monatlich mit neuen Inspirationen versorgt und können so in unsere eigene Gesundheit investieren.

Tja, Middle of the Night, Ellie Dui, das war ein Musikwunsch einer Hörerin von uns, und zwar der Dorothea aus Fellheim. Ich hoffe, das hat geklappt, liebe Dorothea, und du hast den Wunsch auch gehört. Sie grüßt alle Hörer übrigens von Illertal FM, wünscht einen schönen Montag. Und ja, einen schönen Montag wünsche auch Françoise Hardy, aber die ist schon an dem Montagabend angelangt, denn sie fragt den Abendwind.

0: So, 11.01 Uhr, 15 Sekunden. Wir kommen zum Illertal-Update.
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0: Das Illertal-Update am Montag, den 15. Juni 2026. Guten Morgen, liebe Hörerinnen und Hörer. Willkommen zum Illertal-Update auf Illertal FM, unsere Heimat, euer Zuhause. Wir starten gemeinsam in eine neue Woche und werfen einen Blick auf das, was heute im Illertal und darüber hinaus wichtig ist. Das Wetter in Illertal. Der Montag zeigt sich von seiner freundlichen Seite. Nach einem teilweise sonnigen Start ziehen im Tagesverlauf immer wieder einige Wolkenfelder durch die Region. Es bleibt überwiegend trocken und angenehm warm. Die Temperaturen steigen auf etwa 22 bis 26 Grad. Perfekte Bedingungen für einen Spaziergang an der Iller, eine Fahrradtour oder die Mittagspause im Freien. Wir kommen zum Verkehr und Mobilität. Zum Wochenstart ist auf den üblichen Pendlerstrecken rund um Illertissen, Föhringen, Senden, Weißenhorn und Neu-Ulm mit etwas mehr Verkehr zu rechnen. Besonders in den Morgenstunden sollten Autofahrer etwas zusätzliche Zeit einplanen. Wer mit dem Fahrrad unterwegs ist, profitiert heute von guten Bedingungen und angenehmen Temperaturen. Was ist los im Illertal? Nach dem ereignisreichen Wochenende kehrt in vielen Orten wieder der Alltag ein. Vereine, Schulen und Unternehmen starten in die neue Woche. Gleichzeitig laufen bereits die Vorbereitungen für zahlreiche Sommerveranstaltungen, Stadtfeste und Vereinsfeste in der Region. Die Sommerzeit ist traditionell die Zeit der Begegnungen. Ob Vereinsheim, Biergarten, Marktplatz oder Stadtfest, das Illertal zeigt wieder einmal, wie lebendig und vielfältig unsere Heimat ist. Musik verbindet Menschen. Musik begleitet uns durch alle Lebenslagen. Sie kann Erinnerungen wecken, Emotionen hervorrufen, motivieren und manchmal sogar Trost spenden. Viele Menschen erleben Musik nicht nur als Unterhaltung, sondern als eine Art Therapie für Herz und Seele. Gerade Veranstaltungen wie die Magie der Musik haben gezeigt, wie stark Musik Menschen verbinden kann. Gemeinsam lachen, gemeinsam singen, gemeinsam Gänsehautmomente erleben. Genau das macht Musik so besonders.
2: Jo, Teil 2 gibt's gleich nach dem nächsten Song von Gigi Anderson und Memories of Love.

0: herzlich willkommen zum Teil 2 der Illertal Updates.
1: Und jetzt Illertal FM. Heute natürlich begleiten wir euch auch heute wieder mit der besten Musik aus gestern, heute und morgen. Dazu gibt es interessante Geschichten aus der Region, spannende Informationen und jede Menge gute Laune für den perfekten Start in den Tag. Ganz egal, ob zu Hause, im Büro, im Auto oder unterwegs, wir sind für euch da. Ein Blick über den Tellerrand. Der Sommer rückt näher und damit beginnt für viele die Urlaubszeit. Reiseziele werden geplant, Kofferlisten geschrieben und die Vorfreude wächst. Doch oft liegen die schönsten Orte direkt vor der eigenen Haustür. Das Illertal bietet zahlreiche Möglichkeiten für Ausflüge, Wanderungen und entspannte Stunden in der Natur. Und da ist noch Wissen des Tages. Wusstet ihr, dass ein Mensch im Durchschnitt etwa 20.000 Atemzüge pro Tag macht? Die meisten davon völlig unbewusst. Unser Körper erledigt viele Dinge automatisch. Zum Glück, denn sonst müssten wir sogar ans Atmen denken. Der Montagsschmunzler. Montagmorgen. Der Wecker klingelt. Ich, noch 5 Minuten. Der Wecker, das hast du gestern auch gesagt. Ich, und gestern hat's auch nicht funktioniert. Und da ist auch noch der Gedanke des Tages. Jeder neue Tag ist eine neue Chance. Nicht jeder Montag muss perfekt sein, aber jeder Montag kann der Anfang von etwas Gutem werden. Das war das ausführliche Illertal-Update am Montag, 15. Juni 2026. Ich bin Sascha Mario Kassner und wünsche euch einen erfolgreichen, entspannten und sonnigen Tag im Illertal. 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
3: So, wir kommen zum nächsten Beitrag. Der beschäftigt sich mal wieder mit dem Urlaub und den dazugehörigen Mietwagen.
4: Am besten recherchieren wir schon vor der Reise einen seriösen Mietwagenanbieter. Denn viele Autoverleiher nutzen die Unwissenheit der Urlauber schamlos aus. Aber was ist bei der Wahl des richtigen Mietwagens wichtig? Wir haben uns mal auf der Straße umgehört.
5: Hauptsache vor Ort läuft alles unkompliziert.
6: Ich möchte nicht für irgendwas bezahlen, was ich gar nicht brauche.
7: Ich will mir keine Sorgen machen müssen, dass mit dem Wagen etwas nicht stimmt.
4: Ein Mietauto am besten immer mit Vollkaskoversicherungsschutz buchen. Schon bestehende Kratzer und Macken protokollieren wir direkt bei der Abholung mit Foto- und Videobeweis. Jana Wiegmann von der LVM Autoversicherung hat noch weitere Tipps.
8: Man sollte auf die vereinbarte Tankregelung achten. Hier bietet es sich an, die Regelung voll abholen

0: voll zurückbringen zu wählen. Ganz wichtig ist auch die Höhe der Selbstbeteiligung, die im Schadensfall anfällt.
1: Die liegt oft bei 1.000 Euro oder sogar höher. Es gibt auch Versicherungen ohne Selbstbeteiligung. Die sind dann aber richtig teuer.
0: 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Das kann man auch noch am Urlaubsort ganz bequem per Handy machen. Bei der LVM geht das zum Beispiel auch schon für einen einzigen Tag und kostet nur ganz kleines Geld. Außerdem kann die Selbstbeteiligung auch für gemietete Wohnmobile oder Wohnwagen abgesichert werden. Das ist ebenfalls sehr günstig und erspart im Zweifel den Ärger und hohe Kosten.
1: Am Ende den Wagen rechtzeitig zurückbringen, denn sonst muss schlimmstenfalls nochmal der komplette Tagessatz bezahlt werden.

0: So, der Mittag naht und manche fragen sich, was mache ich denn heute zu essen? Also bei uns gibt es immer montags Suppe und heute gibt es eine Erbsensuppe mit Schweinebauch. Genau, und wie das so zubereitet wird, das erzählen wir euch jetzt hier bei uns bei Illertal FM.
1: Leckere Erbsensuppe mit Schweinebauch gekocht. Eat it! That's what I'm talking about! Wait! Okay now, from the beginning. Die Zutaten für unsere Erbsensuppe sind grüne geschälte Erbsen, ca. 1 Kilo. Dann haben wir einen Schweinebauch, einen halben Schweinebauch dazu. Als Gemüsebund haben wir Sellerie, Karotte, Lauch und eine Handvoll Petersilie und 4 Zwiebeln. Als Gewürze haben wir Pfefferkörner, Nelke, Wacholder, Lorbeerblätter und das Salz. Den Schweinebauch gebe ich ins kalte Wasser. Dazu gebe ich die Gewürze, Salz, eine kleine Handvoll Pfefferkörner, Nelke, 2 Stück circa und Wacholderbeeren. Und zum Schluss gebe ich dann die Lorbeerblätter dazu. Wir warten jetzt darauf, dass das Fleisch im Topf gar wird. Und jetzt kümmern wir uns um das Gemüse. Nach einer Kochzeit von 1,5 Stunden sehen wir,

So, dann haben wir den Topf vorbereitet, bisschen mit Öl und Butter und machen das Gemüse rein und schwitzen das leicht an. Während wir das Gemüse anschwitzen, Karotte, Sellerie, Lauch, schneiden wir die Zwiebeln. Schneiden die Zwiebeln in der Größe, wie wir das Gemüse geschnitten haben. So, die Zwiebeln sind auch geschnitten. Tue ich gleich mit in den Topf rein und schwitze das zusammen an. So, das ist alles schön angeschwitzt. Nehmen wir die Erbsen, die Schälen.

das komplett nochmal alles einmal durch. Zutaten sind alle gut angeschwitzt. Jetzt nehmen wir die Brühe vom Schweinebauch, müssen wir durch Sieb passieren. Das machen wir deswegen, weil hier noch ein bisschen Wacholder und ein bisschen Nelke ist. Sonst wird das in der Erbsensuppe noch mal drin sein. Und wir nehmen nur eine Hälfte der Brühe erstmal. Wir können gerne mal nach und nach machen, weil die Erbsensuppe deckt ja noch nach. Rühren das alles schön auf und lassen das ca. 60 Minuten köcheln. Jetzt haben wir genug Zeit, den Schweinebauch zu würfeln. Ich habe jetzt hier den gut ausgekühlten Schweinebauch. Da haben wir die Möglichkeit mit Schwarte. Und wer das Fette nicht macht, der kann auch die Schwarte dann auslösen. So, ich fange hier vorne an. Also ich schneide das jetzt mit Schwarte runter. Mache ich einfache Scheiben. Zwei Scheiben. Drehe das wieder rum. Und schneide das einfach in Würfel. Schaut mal die Erbsensuppe, die hat ja 2 Stunden gekocht. Die sieht schon wunderschön aus. Wir geben jetzt das Fleisch einfach zu. Das Ganze erwärmen wir jetzt und dann können wir anrichten. Über einen Daumen hoch würde ich mich sehr freuen. Tschüss, euer Andreas.

0: So, ihr Lieben, willkommen zum Geburtstagskind des Tages. Ich habe mich schon eine ganze Zeit schon darauf gefreut, denn es ist Jana Nani und ihren Song, den hören wir dann auch gleich, ihren bekanntesten Amerika.
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So, grüße natürlich alle Geburtstagskinder, wünsche euch einen wunderschönen Tag. Ja, und da kommt gleich noch was auf euch zu. Erstmal habe ich noch Ina Müller und die Nummer.

0: Ist die gestern mit dir?
1: Ja, die Nummer mit Ina Müller war das. Und ich hatte ja gesagt, da kommt noch was zum Geburtstag. Und da kommt eine Schnulze. Die Geburtstagsschnulze. Und die kommt heute von Ivo Rob.

0: So, dann ist es soweit und wir kommen zum Horoskop der Woche hier für euch, Part 1.
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1: Wassermann.
3: Man spürt eine unerklärliche Aufregung in einem. Kleine Herausforderungen entstehen, doch man sollte sie als Chance sehen und Probleme kreativ lösen. Wer es auf unkonventionelle Art angeht, wird es diese Woche weit bringen. Andere sind von der unerwarteten Lösung überrascht.
1: Fische.
3: Ein Gefühl der Klarheit dominiert aktuell bei Fischen. Lösungen könnten sich auf einmal offenbaren. Jetzt muss man offen bleiben und grenzenlose Möglichkeiten ausnutzen. Dadurch entstehen Erkenntnisse, an die man sonst sich nie dran getraut hätte. Man sollte seiner Intuition folgen.
1: Widder.
3: Die Woche wird geprägt von Austausch und Kommunikation. Gedanken und Gefühle sollte man offen kundtun. Dies wird sich befreiend anfühlen. Die Verbindung mit anderen steht im Mittelpunkt. Chancen ergeben sich jetzt, diese Beziehungen zu vertiefen oder neue Kontakte zu knüpfen.
1: Stier.
3: Es mag sich anfühlen, als ob man feststeckt, aber das ist nur vorübergehend. Solche Phasen können der Nährboden für zukünftige Fortschritte sein. Stiere müssen jetzt geduldig und fokussiert bleiben. Es lohnt sich, auf das langfristige Ziel hinzuarbeiten.
1: Zwillinge.
3: Die aktuelle Mondphase verspricht Dynamik und Aufregung. Diese Energie sollte man für neue Herausforderungen oder Projekte nutzen. An einem Tag der Woche sollte man zudem aus seiner Komfortzone ausbrechen. Das bringt dann ganz neue Möglichkeiten mit sich.
1: Krebs.
3: Krebse können sich diese Woche besonders intuitiv fühlen. Dabei sollte man sich auf seine innere Stimme verlassen, die einen leiten wird. Auch das Bauchgefühl wird einem in dieser Woche den richtigen Weg weisen. Man selbst weiß halt am besten, was für einen gut ist.
1: 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Dein Sternzeichen war noch nicht dabei?
2: Dann bleib dran.
1: Gleich geht's weiter.

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0: Löwe.
2: Den Löwen erwartet eine Phase voller Entschlossenheit. Dies ist die Zeit, um Herausforderungen anzugehen und über sich hinauszuwachsen. Man sollte die innere Stärke nutzen, um anderen zu zeigen, was in einem steckt. Somit kann man voller Selbstvertrauen in die Welt hinausgehen.
0: Jungfrau.
2: Man kann sich aktuell leicht in Details verlieren. Jetzt gilt es, den Überblick zu bewahren und sich auf das große Ganze zu konzentrieren. Dabei sollte man sich nicht von Kleinigkeiten ablenken lassen. Organisation und Struktur sind aktuell die besten Verbündeten.
0: Waage.
2: Harmonie und Ausgleich sollten aktuell im Vordergrund stehen. Extreme Situationen sollte man meiden und stets den Mittelweg anschlagen. Die Balance ist dabei der Schlüssel zu einem erfolgreichen Tag. Ein harmonischer Umgang mit anderen wird sich für die Waage besonders lohnen.
0: Skorpion.
2: Man spürt aktuell eine starke Leidenschaft und Entschlossenheit in sich. Diese Energie kann man nutzen, um offene To-Dos anzugehen. Damit wird es eine Woche der Fortschritte und der Leidenschaft. Die eigene Entschlossenheit sollte der Leitfaden für den eigenen Erfolg sein.
0: Schütze.
2: Der Schütze sollte aktuell offen für Neues bleiben. Unbekanntes Terrain kann einschüchternd sein, doch es bietet sich eine Chance zum Wachstum. Dies ist eine Phase der Entdeckung und des Lernens. Wer jetzt seinen Horizont erweitert, kann für die Zukunft neue Erfahrungen sammeln.
0: Steinbock.
2: Geduld und Ausdauer können sich diese Woche auszahlen. Dafür muss man jedoch beständig auf seinem Weg bleiben und sich auch von kleinen Rückschlägen nicht entmutigen lassen. Das Durchhaltevermögen wird belohnt. Es wird die Zeit kommen, die Früchte der

So, gleich gibt's noch den letzten Song für heute, Kleiner Vogel, von Monika Merz. Und ich bedanke mich fürs Zuhören. Hat mich gefreut, dass wieder so viele dabei waren heute. Ja, wünsche euch einen schönen Montag. Wir hören uns wieder, wenn ihr wollt, heute Abend 20 Uhr bei Rock, Pop and More. Hier natürlich bei Illertal FM. Bis dahin sage ich danke, ciao, ciao und macht's gut.

0: Ja, mit Songs der Gruppe ABBA kommt immer gute Stimmung auf. Julia Lindholm war das eben gewesen aus Schweden mit dem Klassiker Mamma Mia in ihrer Version. 2018 zog sie nach Deutschland. Vor 2 Jahren wurde sie Mutter und für sie gehört das Singen, Spielen und Erzählen zu ihrer Persönlichkeit, was sie als Sängerin, Schauspielerin, Musicaldarstellerin und Sprecherin gut einbringen kann. Udo Lindenberg wurde Mitte Mai 80, dies wie auch sein Krankenhausaufenthalt, kommentierte er im typischen Stil: Nur keine Panik auf der Titanic, der Laden soll noch ein bisschen durchhalten, mindestens bis 100. Zum 80. gab es einige Künstler, die Udo Lindenberg-Klassiker neu interpretierten. So wie Max Giesinger hier mit einem Song ursprünglich aus dem Jahre 1987.
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Ja, Sophie eben. Sie feiert den Moment zwischen Freiheit, Gefühl und Neuanfang. Wenn das Herz nach einer gescheiterten Beziehung wieder zulässt, sich neu zu verlieben und es nicht um das Neue für immer geht, sondern um den Moment. Hier ist der Schlagerboulevard, wo wir auch Songs im Programm haben, die Sie gerne wieder hören möchten. Musikwünsche gerne über deineschlagerwelt.de. Dort finden Sie uns unter Musik, über meinschlagertreff.de oder alle Infos auch über schlagerboulevard.info. Die heutige Sendung haben damit musikalisch mitbestimmt die Barbara Mann aus Stockstadt und der Ricardo Heilig aus Labor. Die Sängerin Leslie hat schon in verschiedenen Musikprojekten mitgewirkt, aber die besten Glücksmomente, die gibt ihr immer die eigene Familie. Um solch einen Moment geht es auch in ihrer neuen Single. Dieser besondere Moment, in dem plötzlich alles Sinn ergibt und das Herz die Richtung vorgibt.

Auch die folgende Sängerin ist sehr familienorientiert. Trotz ihres Sieges 1982 beim großen Musikfestival, dem Eurovision Song Contest, blieb sie bodenständig. Nicole. Ende 2020 hatte sie einen harten Kampf übernommen, nämlich gegen den Brustkrebs, der bei ihr diagnostiziert wurde. Nach Operation und Chemotherapie gilt sie heute als vollständig genesen und kehrte wieder zurück auf die Bühne. Auch ihr neuer Song ist ein Blick nach vorne. Ein Lied, das Mut macht, das Leben bewusst zu spüren.

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1: Tiefe Wertschätzung für einen Menschen, der mit Lebensfreude, Ehrlichkeit und innerer Stärke durchs Leben geht. Eine Beziehung als starke Einheit, die von gegenseitiger Unterstützung, Vertrauen und dem Gefühl geprägt ist, gemeinsam alles erreichen zu können. Tommy Steiner war das eben mit seiner aktuellen Single. Dieses Gefühl nach Nähe, nach Geborgenheit –

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Da höre ich gerne rein.

Musikalisch durchaus etwas ungewöhnlich, mal etwas anderes. So eine Mischung aus 80er-Jahre-Pop mit osteuropäischem Einschlag. Ja, und das Besondere, musikalisch passt eben 1a zum Text. Denn hier geht es ja auch darum, sich nicht zu verstellen. Mela Rose war das eben, die da ein starkes und modernes Selbstbild einer Frau zeigt, die mit sich zu 100% im Reinen ist. Der Song erschien vor 5 Jahren und wenn wir schon zurückschauen, dann machen wir das jetzt aber mal richtig und schauen gleich mal 50 Jahre zurück. Ins Jahr 1976, damals fand der Eurovision Song Contest in den Niederlanden statt, in Den Haag, als Eurovision Song Festival. Damals gewannen Brotherhood of Man für Großbritannien mit Save Your Kisses for Me. Für die Schweiz ging aus Bern wieder einmal das Trio Peter, Sue und Mark an den Start. Diesmal sangen sie auf Englisch statt auf Französisch. Und mit dem Zirkusthema, da lagen sie perfekt im Trend. Auch in die Flower Power Woodstock Zeit der 70er passte der Titel und schaffte es dann im Wettbewerb dort auf Platz 4. Geschrieben von Peter Reber aus der Gruppe selbst, zusammen mit dem uns bekannten Rolf Zukowski. Jumbo, Jumbo, der Liebling der Manege, der seinen Lebensweg nun außerhalb des Zirkus weiterführen muss. Hier ist die deutsche Version des Songs. Die Vögel.

Das Leben verläuft manchmal nicht so, wie wir es uns wünschen. Vor wenigen Jahren überraschte unser Leben eine Pandemie, die unseren Alltag komplett auf den Kopf stellte. Es gibt sie, die Situation, wo wir zunächst kein Licht mehr am Ende des Tunnels sehen. Doch das Licht, das wird wieder in unser aller Leben sein, irgendwann. Und diesen Trostpflaster nahm Gerrit Winter zusammen mit seinem Kölner Starke Stimmenchor auf.

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1: Jeder von uns hat sie seine ganz eigene persönliche Heimatgeschichte. Man glaubt, die große Liebe findet man nicht in der Dorfstraße, sondern weit weg, irgendwo da draußen in der großen, weiten Welt. Doch manchmal führt der Weg überraschend zurück an den Anfang. Hier ist Linda Hesse.
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Es ist ein Blick in die Seele, wenn Tränen mehr als 1000 Worte sagen. Ricardo Heilig meldet sich mit einer intensiven Ballade zurück und verarbeitet darin das Thema Abschied und Neuanfang und zeigt, dass man im Meer der Emotionen nicht untergehen muss, sondern auch daran wachsen kann. Ja, und schön, wenn man dann jemanden an seiner Seite hat, der sagt, wenn du weinst, bin ich das Licht. Ich werde hier sein. Bea Lason.

Solch einen Freund, solch einen Menschen wünsche ich auch Ihnen in Ihrer Nähe. Bea Larsson war das eben. Zum Abschluss jetzt noch etwas Liebe. Allerdings, ja, läuft es für ihn hier nicht so gut, denn das Herz der anderen Person ist schon vergeben. Aber man selbst sieht sich als den viel besseren Partner. Nico Alesi hören wir und anschließend noch Daniel Munoz mit Nie mehr Adios. Adios heißt es aber jetzt für uns zumindest für heute, denn damit geht unser heutiger Schlagerboulevard zu Ende, die Ausgabe 467. Nächste Ausgabe, nächste Woche, gleiche Welle, gleiche Stelle. Für Sie alles Liebe, alles Gute. Bis nächste Woche hier im Schlagerboulevard. Ihr Andreas von Jutta Zenker. Tschüss.

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1: Hallo Austauschers Plattenkiste, sagt der Alex. Er oder sie braucht die Bühne und die wird ihm oder ihr auch fast immer geboten. Dem König oder auch der Königin. Und damit nun weiter im vierten Teil der Königslieder aus meinem Archiv. Viel Spaß.
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0: Schöne Musi aus dem schönen Salzkammergut. Die Seher waren dies mit dem Lied vom König vom Salzkammergut. Ich grüße damit alle Freunde im Salzkammergut und vor allem auch die beiden lieben Plattenkramer in Bad Ischl im Salzkammergut, nämlich Reinhard Pirnbacher und seine Reizende Edith Schiller. Ich hatte es mal gesagt, den beiden, denen muss man wirklich die Kraft der vier Herzen wünschen für all das, was die beiden für ihre Musikfreunde so tun. Konzerte, Reisen, Sendungen. Wirklich Musikfreunde. Wahren Herzens. Für die beiden nun Musik von einer Landsfrau, Hilde Krahl, eine Erinnerung an die Schauspielerin, die im Jahr 1999 in Wien starb. Geboren wurde sie noch zu K&K-Zeiten als Hildegard Kowatschny. Und weil auch Edith ja so gerne Platten aus dieser Zeit auflegt, kommt sie nun für alle Freunde der guten alten Zeit, die Arie der Königin.
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die Arie der Königin. Und bescheiden wie sie ist, sagt sie im Lied gar nicht, dass sie die Königin ist. Hilde Krall, eine der ganz, ganz seltenen Aufnahmen, die hier bei uns immer mal wieder auf den Plattenteller finden, weil hier Musik erklingt, die mehr ist als nur ein Klangteppich. Tauschers Plattenkiste, die Kultserie auf dieser Welle. Musik mit Tiefgang, die auch mal ganz platt sein kann. Du.

Vater und Mutter Ade, das hat man vielleicht noch verstanden, aber nicht alles davor, wer jetzt nicht gerade von der Küste stammt. Es war der norddeutsche Liedermacher Fide Kaj mit Twee Königskinder. Hat es bei Ihnen jetzt Klick gemacht? Ja, ganz genau, eine weitere Version der Zwei Königskinder. Wir bleiben geografisch im Norden an der Küste. Da sitzt einer nah am Wasser mit seinem Hut und der Brille und einem Likörchen vielleicht auch und denkt sich das hier.

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König von Scheißegalien, Udo Lindenberg. Ja, dem verzeiht man so manches nicht ganz so salonfähige Wort. Wenn einem also alles so am allerwertesten vorbeigeht, dann kann man ja auch mal ganz kurz wegdüsen, abheben, über die Wolken mit der Royal Queen Band.

über den Wolken die Royal Queen Band, die Royals, das Königshaus mit Königin und König und seiner Hofmusik. Bei uns weiter hier im Festkonzert.

0: war ein Festkonzert vorgetragen von Lys Assia, den Sunnies, den Cornells und dem Orchester von Adalbert Luther. Und jetzt haben wir eine Queen, die wird besungen von einem, ich könnte sagen, König der einstigen Hitparade, der Mr. ZDF-Hitparade. Dieter Thomas Heckmann hat ihn im Ohr, wie er moderiert. Man sieht ihn noch so vor Augen, wie auf der Bühne in den Studios der Union Filmen Berlin eben die Sängerinnen und Sänger in seiner Art und Weise einzigartig ansagte. Aber man hat ihn selten singen gehört, nicht aber so hier bei uns in Tauschers Plattenkiste. Erst recht in dieser Stundensendung. Dieter Thomas Heck mit einer weiteren Queen.
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0: Dieter Thomas Heck über die Fahrt der Queen Anne. Und jetzt kommt eine Talkshow-Queen. Und dieses Lied, das muss ich im Kontext erklären. Es stammt nämlich aus den 90ern, aus einer Zeit, in der im Fernsehen die Talkshows, also diese gewöhnlichen Nachmittags- und Frühabend-Talkshows, aber auch die am Vormittag, gerade auch im Privatfernsehen, aus dem Boden schossen, wie Pilze nach einem ordentlichen Septemberregen. Das war die Zeit, als ja Hans Meiser aufkam, Ilona Christen, wir hatten Andreas Türk und viele, viele andere. Die Schreinemakers war schon längst da gewesen, die Kiesbauer ohnehin. Also die Zeit der Talkshows, als man als mehr oder weniger bekannter Mensch von einer Talkshow zur anderen jagen konnte. Und davon singt nun eine Frau damals schon im reifen Alter. Sie konnte sich richtig schön lustig machen über das, was so in der, aus ihrer Sicht, Neuzeit passiert. Hier ist die großartige Evelyn Künneke mit dem Lied von der Talkshow Queen.
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0: Und das geht über einen Sender, Evelyn Könige, köstlich aus den 90ern. Das Lied über die Talkshow Queen. Und jetzt am Ende unserer kleinen Queen-Serie jetzt nochmal eine Hommage an die Quiz-Sendung, die es ja auch im Fernsehen gab, nach wie vor gibt, aber bereits in den 70ern scheinbar in Hülle und Fülle. Das Lied vom Quiz. Es singt jetzt Harald Juhnke, begleitet von der großartigen Edith Schäuber und Felix Knemöller. Ein Fernsehmitschnitt. Genießen Sie dieses Archivschätzchen hier nochmal rausgekramt in Tauschers Plattenkiste.
1: Wenn mal im Fernsehen nicht Wildwestfilme laufen, weil sich die Cowboys auch mal verschnaufen, wenn auch gerade kein Krimi fällig ist, na, was gibt es dann?
2: Dann gibt es Quiz.
3: Quiz hebt man selbst.

0: steht der Kölner Dom.
1: Der Dom?
0: Der Dom?
1: Steht der denn nicht in Rom?
0: Der Dom?
1: In Rom.
0: Das ist ein bisschen weit. Sie haben noch 10 Minuten Zeit. Von wem ist Schillers Tell?
2: Der Tell?
0: Na schnell.
2: Von Goethe eventuell.
0: Der Tell?
2: Der Tell.
0: 10 Punkte für die Frau. Es stimmt nicht ganz, doch fast genau. Wo findet man den Waldpilz?
3: Im Wald.
0: 10 Punkte bitte sehr. Und wo wächst wohl der Spaltpilz?
1: Im Spalt?
0: Das war ja auch zu schwer. Was nennt man Isobaren?
2: Ist das auch nicht schweinisch?
0: Was nennt man Isobaren?
2: Die Eisbären lateinisch.
0: Sie haben gewonnen. Mit diesem kleinen Schein dürfen Sie in jede Vorschulklasse rein. Nun zu den kommenden Olympischen Spielen. In was für einer Stadt? Wohl finden die Stadt. Na, wo trinkt man wohl gern Münchner Bier?
1: Nebenan, gleich um die Ecke hier.
0: Nennen Sie einen großen Deutschen mir jetzt, den jeder als Künstler und Persönlichkeit schätzt. Na, wer spielt dann heute die größte Rolle?
2: Oswald Kolle.
0: Was ist ein Katapult? Geduld, nicht schwatzen. Was ist ein Katapult?
1: Ein Pult für Katzen.
0: Und was nennt man Zechine?
2: Das ist im Berg die Kohlenmine.
0: Wer malte Mona Lisa?
1: Picasso.
0: Das geht noch. Wo liegt der Turm von Pisa?
1: Der liegt nicht, der steht noch.
0: Und was ist eine Norne?
2: Das ist mir peinlich zu sagen hier vorne.
0: Wer war ein Sarazene?
3: Den kannte ich kaum.
0: Sie sind zu aufgeregt. Und was ist Kantilene?
2: Ein Erfrischungsraum.
0: Die Jury überlegt, warum es

Es geht weiter um einen Menschen, den man öffentlich nur in seinen feinen Kleidern sieht. Fast nur. Also ich kenne kaum ein Bild mit ihm oder mit ihr in zum Beispiel Badebekleidung oder Sportbekleidung. Aber es sind alles Menschen im Grunde. Nur eben, dass sie die Krone aufhaben. Die Krone für den König oder auch die Königin. Und damit

Es wird ein Bettler zum König. Aus seiner jungen und wilden Zeit war dies Ricky Shane. Und wenn man diesen hübschen Kerl auf der Platte sieht, auf dem Plattencover, versteht man, warum die Frauen damals so abgingen. Ich sprenge alle Ketten, gab ihnen wohl den Rest. Bettler und König, ja, wie es so schön heißt. Ob du ein König bist oder ein ganz kleiner Mann, früher oder später tanzt du mit dem Sensemann. Hier bei uns tanzt jetzt die Königin.

Königin von der Formation Klee. Ich war vor ganz vielen Jahren mal bei einem Radiosender auf einem Privatkonzert für Stammhörer eingeladen, eine Art Studiokonzert. Ein Sender, der mit Schlagern an sich überhaupt nichts am Hut hatte und hat. Doch als ich die ersten Titel von Klee hörte, dachte ich mir, klingt doch irgendwie wie Rosenstolz 2.0. Und als ich sah, wie auch vor allem junge Menschen bei dieser Musik abfeierten, dachte ich mir, hey, es steckt doch in jedem ein kleiner Schlagerfreund. Und in gewisser Weise war die neue deutsche Welle, die NDW, ja auch eine Form des Schlagers. Hier wäre ein passendes Beispiel, Nico.

Hey, oh hey, ich bin der König. NDW, Wave und Rockmusik vor der Kulisse der Königsschlösser in Bayern. Nico Varti ist auf dem Plattencover als braver junger Mann vor eben dieser alpenländischen Königsmärchenkulisse. Tauschers Plattenkiste hier, die Kultserie auf dieser Welle mit nun anderen königlichen Klängen aus Bayern. Der weißblaue Freistaat hat ja einige Regionen, in denen es die Könige gerne aushielten. Neben dem Allgäu rund um Füssen auch der Chiemsee mit eben den Schlössern Herrenchiemsee zum Beispiel und nicht weit von dort der Königssee, eine bayerische Heimatidylle jetzt mit den Geschwistern

0: Das ist das Echo am Königssee. An einer Stelle kommt es wirklich so und die Bootsführer in der Regel demonstrieren dies auch ihren Gästen da. Es läuten die Glocken am Königssee, die Geschwister Farnberg. Für alle Freunde der Operette noch eine aus der Welt der Monarchie. Jean Gilbert erschrieb ein Stück, das 1913 im Berliner Metropoltheater uraufgeführt wurde. Die Handlung spielt 3 Jahre zuvor in Berlin. Es geht da um eine Dahlia Gill, eine Frau vom Film, die gerade wieder einmal ihren 30. Geburtstag gefeiert hatte. Wie oft, weiß ich nicht. Auguste von Perlitz, die Frau des damaligen preußischen Kulturministers Rüdiger von Perlitz, sie spricht sie an, die Frau vom Film. Der Minister aber, der hasst ja die Filmleute. Und umgedreht genauso. Aber die Frau des Ministers, sie hilft. Und die ganze Geschichte erzählt eben diese Operette, aus der wir nun ein Lied hören in einer späteren Aufnahme mit Rita Paul und Franco Duval.
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1: In der Nacht, in der Nacht, ein Duett aus der Operette Die Kinokönigin von Jean Gilbert. Schöner Name, dahinter steckt aber niemand anderes als Max Winterfeld. Er schrieb viele, viele Operetten, wie zum Beispiel Die keusche Susanne oder auch Katja, die Tänzerin. Zum Schluss dieser Runde betritt König Gérand unsere Bühne. Max Schönherr dirigiert nun das große Wiener Rundfunkorchester.

Ein Ausschnitt aus der Ouvertüre aus König Jérôme, wohlklingende Namen der Monarchie. Und ich verschwinde mal ganz kurz für kleine Königskinder und bin dann alsbald wieder hier im Festsaal. Gleiche Stelle, gleiche Welle, auf alle Fälle denn. Ciao, sagt der Alex und wie immer, auf Weiterhören.

Und mein zweiter Titel ist einer von den Eurythmics, There Must Be an Angel 1985. Die Eurythmics war ein britisches Popduo, das zwischen 1981 und 1999 Alben veröffentlichte und erfolgreich in den Charts vertreten war. Weltweit konnte es bisher rund 80 Millionen Tonträgern verkaufen. Im Herbst 1981 erschien ihr erstes Album. Anfang 1983 folgte mit Sweet Dreams Are Made of This das zweite Album, das ein kommerzieller Erfolg wurde und der Anfang vom Erfolg. There Must Be an Angel wurde geschrieben und aufgenommen für das fünfte Studioalbum Be Yourself Tonight mit Mundharmonika-Solo von Sänger Stevie Wonder. Das von Gospel beeinflusste Lied wurde als zweite Single des Albums veröffentlicht und wurde ein weltweiter Erfolg, vor allem in Irland, Norwegen und das Vereinigte Königreich, wo es das Duo einzige Chart-Topping-Single bisher wurde.

Und weiter geht's mit Dalida. Ein Schiff wird kommen 1960. Dalida war eine französische Sängerin und Schauspielerin italienischer Abstammung. Sie fand internationale Beachtung mit Titeln wie Bambino 1956 und Ciao Ciao Bambina 1959 und verkaufte etwa 150 Millionen Schallplatten weltweit. Goldene Schallplatten bekam sie auch. 1959 für Ciao Ciao Bambino, Gitarre e Tambourin sowie für Am Tag, als er Regen kam, das was einst der deutschen Hitparade erreichte und sich ein halbes Jahr lang unter den 10 erfolgreichen Schlagern behauptete. Dalida galt in einschlägigen Publikationen als Königin der Jukebox. Allein 1960 schaffte sie 5 goldene Schallplatten.

1974, Barry Blue, Dancing on a Saturday Night. Barry ist ein britischer Sänger, Songschreiber und Produzent, der mit eigenen Plattenerfolgen für kurze Zeit auf der Glamrock-Welle in der ersten Hälfte der 70er Jahre mitreiten konnte. Bekannt wurde Barry Blue vor allem durch seinen Hitparaden-Erfolg Dancing on a Saturday Night. Im Vereinigten Königreich kam das Lied im Sommer 1973 bis auf Platz 2 der Singlecharts. Der Sänger erzählte, wie seine Musikkonkurrenz Gary Glitter oder Elvis Stardust zum sogenannten Glitter Rock und trat in zahlreichen Sendungen im britischen Fernsehen seinem Künstlernamen entsprechend gestylt im blauen Glitzeranzug und monströsen Plateauschuhen auf. Seine einfachen, aber kunstfertig arrangierten Poplieder schrieb er meistens selbst.

Und weiter geht's mit einem Star aus den 80er Jahren, Shakin' Stevens, Untertitel You Drive Me Crazy. Shakin' Stevens ist ein wahrlicher Rock'n'Roll-Sänger. In den 60er Jahren spielte er mit seiner Band als Shakin' Stevens and the Sunsets. 1969 trat die Band im Vorprogramm der Rolling Stones auf. Im Jahr 1972 wurden sie vom New Musical Express zur besten Liveband des Jahres gewählt. Die Band fiel 1976 auseinander und Stevens machte Solo weiter. In einem Elvis Musical im Londoner West End spielte Stevens 19 Monate lang die Hauptrolle. Ab 1980 war es dann die Rockabilly-Musik dieser Zeit, die Stevens in die Charts brachte. Mit zahlreichen Coverversionen war Shaky, wie auch genannt wird, jahrelang nicht nur in den britischen Charts, sondern auch auf dem Kontinent erfolgreich. Er zählte zu den Teenie-Idolen Anfang der 80er. Mit 4 Nummer 1 Hits und über 35 Chart-Titeln in Großbritannien zählte zu den erfolgreichsten Solosängern überhaupt. You Drive Me Crazy erreichte unter anderem in Österreich und Deutschland Platz 6, in den Niederlanden und der Schweiz Platz 4 und in Neuseeland und England Platz 2.

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1: Und diese Woche ist es ein Titel von The Chiffons, One Fine Day 1963. The Chiffons war eine US-amerikanische Girlgruppe der 60er Jahre. Gegründet wurde die Gruppe 1960 von drei Klassenkameradinnen. Die damals 14-jährige Judy Craig sang die Leadstimme. Durch Zufall lernten sie Ronnie Mack kennen, der ihnen einen Plattenvertrag bei Big Deal Records verschaffte. Im Herbst 1962 versuchte Ronnie Mack seinen Song He's So Fine bei der neu gegründeten Produktionsfirma Bright Tunes unterzubringen. Im Dezember 1962 erschien die Single und im Februar 1963 erreichten sie mit dem Song Platz 1 der amerikanischen Popcharts. Es hielt sich 4 Wochen auf Platz 1 und belegte ebenfalls 4 Wochen den ersten Platz in der Rhythm and Blues Charts. One Fine Day war ein populärer Hit im Sommer 1963 und erreichte die Top 5 in der Billboard Hot 100.

Udo Lindenberg unter Titel Reeperbahn, Original Penny Lane 1978. Udo Gerhard Lindenberg ist ein deutscher Rockmusiker, Schriftsteller und Kunstmaler. Nachdem er Ende der 60er Jahre mit Bands eine Karriere als Schlagzeuger begonnen hatte, konzentrierte er sich mit Beginn der 70er Jahre zunehmend auf die gesängliche Performance und das Schreiben eigener Titel. Als einer der ersten präsentierte er Texte in deutscher Sprache und verhalf damit der deutschsprachigen Rockmusik zum Durchbruch. Seitdem entwickelte sich Lindenberg kontinuierlich zu einer führenden und prägenden Persönlichkeit in der deutschen Musikszene. Seine Tonträge erzielten vielfach Goldstatus. Mit seinem 34. Studioalbum Stark wie zwei stand er 2008 im Alter von 62 Jahren zum ersten Mal in seiner Karriere auch an der Spitze der deutschen Charts. Für St. Pauli hat Udo Lindenberg neben seinem Stern vom Haus Reeperbahn Nummer 1921 eine besondere Bedeutung mit der Beatles-Cover-Version von Penny Lane Reeperbahn.

Johnny Logan ist an der Reihe mit dem aus 1987 gesungenen Titel I'm Not In Love. Johnny Logan ist ein irischer Sänger und Komponist. Seine größten Erfolge feierte Logan beim Eurovision Song Contest. 1980 gewann er in Den Haag den Wettbewerb mit dem von Shea Healy komponierten Titel What's Another Year. Auch bei seiner zweiten Teilnahme 1987 in Brüssel gewann er. Der Siegertitel Hold Me Now stammt aus seinen Federn. Im Jahr 1992 komponierte er den irischen Beitrag Why Me, mit dem die Sängerin Linda Martin den Eurovision Song Contest für sich entscheiden konnte. Seit 2007 knüpft er wieder an seine großen Erfolge an. Mit dem Album Irish Connection gelang ihm dies in Dänemark Platin, Schweden Gold und Norwegen Doppelplatin. 2008 folgte das Album Irishman in America. Anfang 2010 erschien Nature of Love. Im deutschen Fernsehen ist er immer noch ein beliebter Gast. Der Titel I'm Not in Love ist ein Cover von der englischen Gruppe 10cc.

Wenn ich dies pfeife, dann glaube ich, dass jeder weiß, welcher Titel jetzt kommt. Winchester Cathedral von The New Vaudeville Band 1966. The New Vaudeville Band war eine britische Band, die vor allem durch diesen Titel bekannt geworden ist. Der Songwriter Jeff Stevens schrieb 1966 das Lied, worin es um einen Jugendlichen ging, der in der Kathedrale von Winchester von seiner Freundin verlassen wurde. Er spielte das Lied mit Studiomusikern ein und brachte es als Single der New Vaudeville Band heraus. Wegen des überraschenden Erfolges musste Jeff Stevens eine Band zusammenstellen, mit der er dann auf Tournee gehen konnte. Und danach geht es weiter mit Beckman Turner Overdrive, Hey You 1975. Beckman Turner Overdrive, auch bekannt als BTO, ist eine kanadische Rockband aus Winnipeg, die in den 70er Jahren eine Reihe von Hits hatte. Ihr erfolgreichster Titel ist You Ain't Seen Nothing Yet aus dem Jahr 1974. Musikalisch ist BTO den frühen Hardrock-Band zuzuordnen. Die Gruppe spielte eingängige, melodische Lieder, die von prägnanten Gitarrenriffs getrieben waren. Sie veröffentlichten bis 2007 20 Alben. Hey You erreichte in Deutschland Platz 9 und in Österreich Platz 14.

0: So, und weiter geht's mit U2 und der Titel With or Without You 1987. Im März 1978 trat die Band unter dem Namen U2 in einer Talentshow in Limerick, Irland auf. Als Gewinner der Veranstaltung bekam die Band außerdem Preisgeld von 500 Pfund, auch einen Plattenvertrag von CBS Records. New Year's Day war die erste Hit in der US-amerikanischen Billboard Hot 100. Sunday Bloody Sunday ihr zweiter. With or Without You ist der dritte Track auf ihrem fünften Studioalbum The Joshua Tree. Das Lied war damals die erfolgreichste Single der Gruppe und wurde ihr erster Nummer 1 Hit in den Vereinigten Staaten und Kanada in die Billboard Hot 100 für drei.
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Letzte Woche hörte ich mir mal Radio Tirol an und da hörte ich einen schönen Titel. Gesucht habe sie und ich hatte sie auf der Festplatte. Leapy Lee, Little Arrows aus 1968. Leapy Lee ist ein britischer Sänger. Bekannt wurde er 1968 durch diesen Titel Little Arrows. Der Song war der erste große Hit, den der damals noch völlig unbekannte Albert Hammond komponiert hatte. Der Text stammte von Mike Hazelwood. Mit dem Stück erreichte Lee 1968 in Deutschland Platz 26 der Jahreshitparade und Platz 5 der deutschen Singlecharts. Noch erfolgreicher war der Titel in Großbritannien, wo die Single bis auf Platz 2 kam. In den USA notierte sich die Single Platz 16. Für Little Arrows erhielt Leapy Lee eine goldene Schallplatte. Lees Folgesingle Good Morning erreichte noch eine Top 30 Notierung in den britischen Charts. Danach war seine Karriere beendet. Little Arrows blieb sein einziger erfolgreicher Titel und machte ihn zum One-Hit-Wonder.

Mein nächster Gast, Elvis Costello. What's so funny about Peace, Love and Understanding aus 1974? Elvis Costello, eigentlich Declan McManus, spielte unter dem Namen D.P. Costello in Folkclubs. In 1970 wurde er für das Label Stiff Records unter Vertrag genommen. Auf Rat seines Managers änderte er seinen Künstlernamen Elvis Costello. Costellos Erscheinungsform am Anfang seiner Karriere erinnerte mit der großen Brille ein wenig an Buddy Holly. Bereits im Jahr des Vertragsabschlusses erschien sein erstes Album My Aim Is True. Schon dieses erste Album war in den britischen Charts erfolgreich. Auch in den USA wurde sogar ein Millionenseller. Mit Watching the Detectives hat er auch ein Single-Hit in den UK-Charts. Sein Erfolg hat danach nie aufgehört. Bis heute ist er noch immer aktiv und unterwegs. Er hat mehr als 50 Alben veröffentlicht in verschiedenen Musikstilen.

0: Mein nächster Titel ist einer von Lulu, The Boat Dana Row aus 1971. Lulu ist eine schottische Sängerin, Schauspielerin und Fernsehpersönlichkeit, die in der Unterhaltungsbranche aus den 60er Jahren erfolgreich war. Sie unterschrieb, als sie erst 15 Jahre alt war, bei Decca Records einen Vertrag und veröffentlichte als Lulu and the Lovers ihre Version von The Isley Brothers Titel Shout in eine laute, aber reife Stimme und erreichte in den UK-Charts Nummer 7. Nach dem Erfolg von Shout konnte Lulu die nächsten drei Singles in den Charts bewirken. 1965 veröffentlichte sie Leave a Little Love, die ihr wieder in den UK Top 20 brachte und dafür sorgte, und dafür gesorgt hat, dass sie kein One-Hit-Wonder war. Ihr nächster Song, Try to Understand, holte die Top 30. 29. März 1969 vertrat sie Großbritannien beim Eurovision Song Contest mit das Lied Boom, Bang, Bang und gewann. The Boat Dana Row ist im Original von Neil Diamond. Und meine liebe Oldies-Freunde, das ist dann gleich mein letzter Titel für diese Woche. Hoffentlich hat's Ihnen wieder ein bisschen Spaß gemacht. Bis zum nächsten Mal. Und wenn Sie mehr Informationen wollen, Sie wissen es, dann gucken Sie mal auf meine Facebook-Seite Sebeswelt. Vielleicht haben Sie auch nochmal einen Wunschtitel. Da können Sie auch darin schreiben. Da versuche ich das nächste Mal oder in ein paar Wochen zu spielen. Da finden Sie jede Woche alle Titel, die ich spiele. Bis zum nächsten Mal. Tschüss. Auf Wiedersehen, wie immer natürlich.
1: Totzi.

0: alle anderen Parks hier und der ist sehr grün, sehr breit, einfach ideal, um diesen Tag hier zu beginnen.
1: During the day. And at night, it really transforms into a very magical place. We have 7 million color-changing, fully programmable LED lights in Celestial Park.
0: 7 Millionen verschiedene LED-Lichter verwandeln diesen Park am Abend und in der Nacht zu einem Farbenspektakel. Aber auch tagsüber ist es bereits sehr bunt. Durch die vielen Blumen, durch die vielen gläsernen Fassaden und auch farbenfrohen Dächer.
1: A couple different world fairs and a little bit of Victorian influence, but all with a Celestian overlay. So the story is between Luna, the goddess of the moon.
0: Celestial Park, ich fragte, ob es ein wenig nach Orient aussehen soll. Es ist diese Kombination aus den beiden großen Gebäuden Luna, dem Gott des Mondes, und Apollo, der Gott der Sonne. Und zwischen beiden bewegt man sich hier im Celestial Park.
1: And Apollo, the god of the sun. And you'll see these beautiful portals that are
0: die großen Torbögen, die großen Tore, sie ermöglichen das völlig übergreifende Laufen aus den verschiedenen Welten, also aus der Welt von Luna hin zur Welt von Apollo.
1: Completely different space. And it was very important to us that our guests really have a sense of place in the center.
0: Celestial

0: Park auch eine Transitfläche für die Gäste, die von hier aus die verschiedenen aufregenden anderen Parks erreichen und dann wieder zurück in diese relative Ruhe, wobei hier immer Musik im Hintergrund ist, zurückkommen hier in den Celestial Park.
1: So this is our first portal. It's the entrance to How to Train Your Dragon, Isle of Berk.
0: Wir befinden uns am ersten großen Portal zum Park How to Train Your Dragon, Isle of Berk, also wie man den Drachen zähmt.
1: And similar to all of the portals we'll go through today, it is really a transition moment and meant to really reveal the beautiful world after you walk all the way through and leave Celestial Park.
0: Es ist wie alle Themenparks innerhalb dieses Parks ein Tor, was einen in diese wunderbare Welt hineinbringt und auch wieder hinausführt. Und man sieht ja auch hier diesen Blick durch das massive Steinportal und die Flammen bereits im Park.
1: This was a soundtrack created just for Isle of Berk by the film composer. So he did this specifically.
0: Die Musik Isle of Berk speziell komponiert für diesen Park aus dem Film heraus, deswegen aus jeder Pore, die es hier gibt, dröhnt der Soundtrack, gepaart natürlich mit dem Schreien bzw. dem Kreischen der Gäste.
1: And it's become so popular that we actually have released it on online and we sell vinyl LPs of the soundtrack in our gift shop.
0: Die Musik ist so beliebt geworden, dass sie sogar auf Vinyl erschienen ist. So we released on really records.
2: Yeah.
0: Man kann sie hier im Souvenirshop kaufen.
1: Something else surprisingly popular in this world are macaroni and cheese cones.
0: Macaroni mit Käse, das Ganze in einem Brot und auch noch mit Toppings drauf, ist eines der beliebtesten Gerichte, sagen die Besucher hier.
1: So our guests after the first day told us that this is one of their favorite food items in the entire park. It's very popular. The line at some points will get to be an hour long just to buy the mac and cheese cone.
0: Manchmal muss man eine Stunde lang anstehen, nur um diese Macaroni hier zu kaufen. So the people get hungry after the day, that's why they want this really hot food.
1: I think they want them because they've seen them online. And
0: Mac and Cheese, man kann es im Video sehen, sozialen Medien. Deswegen kaufen die Leute es. Sie sagen, es muss gut sein, dann kaufen sie es hier. Und inzwischen gibt es auch schon T-Shirts mit Mac and Cheese.
1: Our guests want to see dragons fly, and so we have a great live show called The Untrainable Dragon, where
0: jeder möchte auch einmal sehen, wie Drachen fliegen. Und deswegen sind wir hier am Tor zu einer großen Drachenshow, bei der man sehen kann, wie Drachen fliegen. So dragons fly there on the stage.
1: And it's a beautiful, fully musical show.
0: Eine der beliebtesten Shows, die es hier gibt. Übrigens auch eine Show, in der es Air Condition gibt, also eine Klimaanlage.
1: And it's air conditioned, so you can go inside and rest for a bit.
0: Klimaanlage ist erfrischend im spitze Hitzesommer von Florida. Da wir hier nicht nur einen Park in den Mittelpunkt stellen wollen. An dieser Stelle auch der Hinweis natürlich auf Disney World. Hier feiern die Fans der legendären Filmreihe jedes Jahr am 4. Mai den internationalen Star Wars Day. Da geht es ja um das ebenso legendäre Zitat, möge die Macht mit dir sein. Auf Englisch, May the Force be with you. Und auf den 4. Mai bezogen sagt man da, May the Fourth be with you. Vacation in the US. Heute Grüße aus Amerika. Die Radioreise mit Alexander Tauscher ist in Orlando. Bevor sich in der frühen Mitte des 19. Jahrhunderts die ersten Siedler aus Europa in dieser Region ansiedelten, lebten hier nur wenige Indianerstämme. Einer der Zugewanderten war ein gewisser Aaron Jernigan, der in der Nähe eines alten Armeelagers, dem Fort Gatlin, die Siedlung Jernigan gründete. Dieser Ort, der damals nur aus ein paar Hütten und vielleicht 3 bis 4 Saloons bestand, wurde später nach dem US-Offizier Orlando Reeves umbenannt. Die Menschen lebten damals vor allem von der Viehzucht. Als Orlando im Jahr 1875 an das Eisenbahnnetz angeschlossen wurde, da begann die Stadt zu wachsen. Der richtige Aufschwung aber kam erst viel später. Seit Anfang der 1960er Jahre hatten nämlich anonyme Investoren schrittweise günstiges Sumpfland gekauft, völlig unabhängig voneinander. Und einer dieser Investoren war ein gewisser Walt Disney, kennt man, der auf 15.000 Hektar einen neuen Themenpark bauen ließ. Seine Wettbewerber, die erkannten das Potenzial, und so siedelten sich in den Folgejahren weitere Großunternehmen an. Ja, Universal ist so ein großer Player und seinen neuesten Park Epic Universe, den erklärt uns weiter Jeff Park bei der Führung.
1: So Celestial Park, even though it is calming space.
0: Obwohl Celestial Park als der ruhige Ort im Park gilt, hat er dennoch einiges an Aufregung und einiges an Adrenalin in sich.
1: It still had to have a little excitement of its own. So it includes 2 attractions. One is Stardust Racers.
0: Zum einen diese Achterbahn, diese Rollercoaster, und zwar mit 2 Bahnen, die parallel jeweils hoch und runter fahren.
1: Throughout the entire 2-minute long ride.
0: Eine über 2-minütige Fahrt, spektakulär mit Wassereffekten.
1: And at night, the trains themselves have lights.
0: Diese Rollercoaster sind abends, nachts beleuchtet. Das heißt, wenn sie nachts aus der Dunkelheit des Himmels herunterstürzen, sieht es aus, als würde ein Asteroid vom Himmel auf die Erde stürzen.
1: The attraction, it appears as if asteroids are falling to Earth. And then behind us is the Constellation Carousel with its own special twist.
0: Und auf der anderen Seite, vis-à-vis des Rollercoaster, ein traditionelles Karussell auf den ersten Blick mit einem besonderen eigenen Twist. And the twist is?
1: The twist is that a traditional carousel, the figures that you ride on are usually...
0: Normalerweise dreht sich ja ein Karussell über dem Boden. Also man fliegt zwar in der Luft, aber alles wird von unten her gedreht.
1: As you move around on the turntable.
0: But you're going on the ground, yes?
1: You are. Each vehicle is able to turn on its own. It's on a turntable that turns, and then that turntable is on a larger turntable.
0: Jedes einzelne Teil des Karussells dreht sich innerhalb eines großen Kreises, der sich dreht.
2: I love Paris. In the springtime.
1: We're about to step foot into the Wizarding World of Harry Potter, Ministry of Magic,
0: and wir betreten jetzt die Welt von Harry Potter, Ministry of Magic, und damit in eine Filmwelt, die im Paris des Jahres 1920 spielt.
1: It starts in 1920s Paris. We will enter into 1920s Paris for Muggles.
0: Wir betreten Paris, was noch nicht so zauberhaft ist, und kommen dann in das zauberhafte Paris.
1: Transition into magical Paris. And magical Paris is not only beautiful buildings.
0: Und das zauberhafte Paris besteht nicht nur in wunderschönen Gebäuden, sondern auch in zauberhaften Momenten, die die Gäste hier für sich entdecken können.
1: And things for our guests to do that involve magic.
2: Oh, black magic.
1: And then once we're in there, we have a very rare opportunity to take the metro to London.
0: Und wenn wir einmal im zauberhaften Paris sind, haben wir die einmalige Möglichkeit, mit der Metro von Paris nach London zu fahren.
1: The metro flew in the world of Harry Potter is made up of...
0: Dieser Tunnel besteht auch aus mehreren kleinen
1: Feuern.
2: London is the place for me.
1: So we are now about to enter the portal for Dark Universe. Dark Universe is Universal's tribute to our classic movie monsters.
0: Wir befinden uns jetzt am Eingang zum Park Dark Universe. Dark Universe ist eine Hommage von Universal zu den Horrorfilmen.
1: We will walk into the village of Darkmoor and we
0: dabei
1: will
0: betreten wir das Dorf von Darkmoor und werden hier einige Namen sehen, die wir kennen, wie The Invisible Man, The Bride of Frankenstein, Frankenstein Monster,
1: The Bride of Frankenstein, Frankenstein's Monster and many more.
0: Victoria Frankenstein macht hier einige Erfahrungen im Schloss ihres Großgroßvaters.
1: Great, great grandfather. And her experiments are an attempt to
0: und ihre Aufgabe bestehen darin, die Monster zu kontrollieren, die Monster, die dieses Dorf immer wieder attackieren.
1: And her biggest enemy is Dracula.
0: Ihr größter Feind ist Dracula, den sie zwar unter Kontrolle hat, aber sie braucht unsere Hilfe dafür, um ihn weiter unter Kontrolle zu haben.
1: And things may not go as planned.
0: Und es passieren einige Dinge nicht nach Plan.
1: Also here we have another restaurant called Das Steakhouse.
0: Ein weiteres Restaurant, was sich hier befindet, nennt sich Das Steakhouse.
1: So we'll walk through the steakhouse just so you can see a little bit of the inside. That's Dracula's daughter.
0: Die Tochter von Dracula sehen wir mit wenig Zähnen im Mund.
1: You notice the blood red floors.
0: Der Boden getränkt mit Blut.
1: And Dracula's enemies have been staked to the wall.
0: Und die Feinde von Dracula, sie wurden an die Wand genagelt, geschlagen.
1: And all of the food here is
0: alles ist adaptiert bei den Gerichten an Dark Universe, also beispielsweise Hühnchen am Spieß.
1: Fish on a steak.
0: Fisch am Spieß.
1: And steak on a steak.
0: Und auch das Steak am Spieß.
1: Of course.
0: Nach diesen blutrünstigen Erlebnissen kann man abends im Hotel nur auf Sweet Dreams hoffen. Wir können keine Scheuklappen, weder nach Ost noch nach West. Heute wieder einmal aus den USA, eine Radioreise mit Alexander Tauscher, ich entdecke Orlando. Jeder dieser Parks, der bietet ja andere Erlebnisse, die auf diesen beliebten Filmen basieren. Ob nun Disney oder Universal, diese Themenparks, sie beherbergen auch einige Hotels, die auch im Äußeren teilweise an die Filme angelehnt sind. In den Hotels wiederum gibt es natürlich entsprechende

0: des Souvenirshops und auch Spielecken. Am Pool, da läuft tagsüber Musik in der Endlosschleife, muss man mögen. Kai Thomas Sanyo, sie ist Director Hotel Marketing.
1: Really neat how
2: die Hotels, die hier entstanden sind, sind von denselben Architekten designed worden, die auch die Themenparks designed haben.
1: Designed the theme parks. There's individual colored tiles.
2: Die Außenfassade dieses Hauses wurde so designed, dass sie den Sternenhimmel bei Nacht symbolisiert. Und wenn dieses Gebäude von der Sonne reflektiert wird, dann sieht es aus wie die Galaxie im Himmel.
1: A galaxy would look like in the sky. Halloween is one of our most favorite times of year.
2: Halloween ist eine der wichtigsten Zeiten hier in den Parks und dementsprechend verkleidet sich auch das Haus hier von der Rezeption bis zur Bar. Da werden einige Dekorationen angebracht, Dekorationen auch aus den Halloween Horror Nights in den Parks.
1: Play homage to the different houses that are at Halloween Horror Nights.
0: Irgendwann ist einem der ganze Rummel viel zu viel und viel zu laut. Mir ging es jedenfalls so. Deswegen war ich sehr froh über eine kurze Auszeit im schönen kleinen Vorort von Orlando in Winter Garden. Die kleinen Villen unter den Eichen. Keine Musik hier, kein Lärm, alles sehr ruhig. Dennis Jones, Betreiber des Radgeschäftes Winter Garden Wheelworks, der hatte mich zu einer kleinen Radelrunde eingeladen.
3: So we're at Lake Apopka right now, one of the largest lakes in Florida.
2: Wir sind am Lake Apopka, einer der größten Seen in Florida.
3: Very popular fishing spot back in the 40s and 30s.
2: In den 30er und 40ern ein sehr beliebter Ort zum Angeln.
3: Unfortunately, there was a lot of farming that went on around the lake and it got very polluted.
2: Dadurch, dass hier sehr viel Landwirtschaft um diesen See betrieben wurde, ist der See ein wenig verschmutzt worden.
3: And the pollution over the years killed a lot of the vegetation and a lot of the fish that were in the lake.
2: Und diese Verschmutzung hat leider einen Teil auch der Vegetation und der Fischwelt im See vernichtet.
3: Since then the departments
2: inzwischen aber haben die Behörden begonnen, den See zu renaturisieren, so dass wir ihn bald wieder in der ursprünglichen Form hier auch sehen können.
3: Restoration of bringing the lake back to what it was. It's starting to be again a
2: ein sehr beliebter Ort sieht man auch daran, dass hier einige mit dem Boot rausfahren, einige hier ein wenig angeln. Also der See hat wieder seine Lebendigkeit bekommen.
3: It's coming back to life to what it used to be.
2: We can see sometimes some alligators here. Wir sehen also einige Alligatoren mit etwas Glück hier im Schiff.
3: This lake is very well known for a lot of large alligators. You can see them usually around the shores.
2: Der See ist bekannt für große Alligatoren, die man normalerweise hier im Schilf auch sieht.
3: A lot of times you can actually hear the alligators.
2: Früher quasi die Brutsaison, da hört man die Alligatoren auch mit ihrem Geräusch.
3: Grunting noise. Well, it's Florida. Yeah, there's poisonous snakes, but not all snakes are poisonous. They're fine.
2: Ich fragte, ob es hier auch giftige Schlangen gibt. Ja, es ist Florida, da gibt es einige, aber nicht alle Schlangen sind giftig. You wouldn't recommend to swim in it, it's dangerous.
3: I would not recommend swimming in this part of the lake, no.
2: Ich habe gefragt, ob man hier schwimmen sollte. Er würde es nicht empfehlen, because of the alligators.
3: Alligators.
4: See you later, alligator.
3: We're back in downtown Winter Garden.
2: Jetzt befinden wir uns im Herz von Winter Garden, diesem kleinen Vorort von Orlando.
3: So we just rode through some of the historic part of it. Downtown Winter Garden.
2: Und sind dabei mit dem Rad durch eine der historischen kleinen Straßen von Winter Garden gefahren.
3: So now we're in some of the newer part of downtown.
2: Und befinden uns jetzt in einem der neueren Gebiete von Winter Garden.
3: When you look around, you can
2: und dabei sieht man, die Stadt hat sich sehr bemüht, auch das Neue im Stil des Alten zu bauen.
3: The same as the historic part. Downtown's very small shops, local businesses.
2: Kleine Geschäfte, kleine ansässige Firmen, die hier in Winter Garden sind.
3: The city does a very good job with keeping the charm of downtown with the small businesses.
2: Und die Stadt tut ihr Übriges dazu, um eben auch das kleine Gewerbe hier im Zentrum anzusiedeln und vor allem auch halten zu können.
3: Every Saturday there's a farmer's market.
2: Jeden Samstag ist hier ein Bauernmarkt auf diesem Platz.
3: Largest in Orlando.
2: Das ist der größte Bauernmarkt von Orlando.
3: People from all over Central Florida.
2: Menschen aus ganz Zentralflorida kommen jeden Samstag auf diesen Markt zum Einkaufen.
3: Yeah, Saturday it's crazy. This is just
0: it's crazy in diesem urtypischen Good Old America. Da erfrischen wir uns mit etwas frisch gezapften. Tut ja auch gut nach dem ganzen
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0: Kommerz der Parks. Enjoy your holiday in Florida. Alexander Tauscher ist für die Radioreise über den großen Teich geflogen. Eine ganze Show aus Orlando. Westlich von Orlando, etwa eine halbe Autostunde von Downtown entfernt, bereitet sich mit Winter Garden ein charmantes historisches Städtchen aus. Herzstück ist der Plant Street Market, der unter anderem von Alan Delahunt geführt wird. Der aus Irland stammende Unternehmer hatte nämlich die Crooked Can Brewery Company gegründet, eine kleine Brauerei mit angeschlossener Markthalle.
4: So we have a brewery that brews all of our own craft beer and then
2: eine Brauerei, wir brauen hier unser eigenes Craft Beer und angeschlossen ja eine Markthalle mit 17 verschiedenen Verkäufern, die alle ihre unterschiedlichsten Produkte hier anbieten.
4: Wide variety of different food options, you know, for different age groups.
2: Wir haben Mac and Chips für die Kinder, aber eben auch Ceviche und Austern für die Erwachsenen, also für jeden etwas dabei hier.
4: Oysters and ceviche for the adults and kind of everything in between. There was no brewery, there was no food halls. We opened in 2015.
2: Als wir hierher kamen, gab es noch keine Markthalle. Also wir waren die Vorreiter in einer Zeit, als Markthallen in diesem Sinne gar nicht so populär waren. Im Jahr 2015, als wir herkamen, wir wollten diese Brauerei nicht nur für Bierliebhaber gründen, wir wollten einen Treffpunkt schaffen, in dem sich Familien treffen, jüngere, ältere, ein Ort des Zusammenkommens.
4: On Saturday night we get together for a glass of beer. We've got everything from a really.
2: Wir haben verschiedene Biere hier, von einem hellen Lager, auch Münchner Art, Hefeweizen. Bis hin zu amerikanischen IPAs, neueren Bieren, also alles dabei hier. How popular is beer here in the States? Is it like in Germany?
4: Yes, I mean it's very popular, maybe different styles.
2: Bier ist beliebt wie in Deutschland, in Europa, vielleicht nicht dieses alte Bier, nicht dieses Lagerbier, wie es bei uns stark vertreten ist, sondern das leichtere US-amerikanische Bier.
4: American Lager or the IPA, very, very big.
2: Is it also like in Germany people meet on a Saturday afternoon watching soccer to meet here for beer?
4: Yeah, well, I mean, there's
2: ich fragte ihn, ob es wie bei uns well, ist, dass man sich hier am Samstagnachmittagabend zum Bier trifft, um gemeinsam zum Beispiel Fußball zu schauen. Er sagte, ja, aber es geht hier vor allem darum, dass die Familien zusammenkommen. Und sei es nur Mutter und Großmutter mit dem Enkel oder auch eine Großfamilie. Also man trifft sich hier, kommt zusammen.
4: It's more about the creating a space for people to come together.
2: You worked before on Disneyland, you know the contrast to this peaceful city here.
4: Yes, so I mean this is real world.
2: Das ist hier das echte Florida, charmant, es ist ruhig, es ist angenehm.
4: Charming, it's small, it's quiet. This is where the people of Orlando hang out. This is, you know, where.
2: Das ist der Ort, an dem man sich trifft am Wochenende, Familien, Freunde. Man geht nach Disney ein paar Mal, aber hierher kommt man immer wieder.
4: To Disney World a couple of times, but you keep coming back to places like this.
0: Of course, keep coming back. Ja, Radfahren in Orlando Downtown, denke ich, keine Chance. Aber hier in diesem ruhigen Ort Winter Garden, da macht es Spaß. Und das grenzenlos auf dem West Orange Trail zwischen Atlantik und Golf von Mexiko. Einmal quer durch Florida. Für den Triathleten Dennis Jones ist dies überhaupt kein Problem.
3: This bike trail was
2: dieser Radweg wurde entwickelt von einigen der Stadtverordneten dieses Ortes Winter Garden.
3: And since then it's been connected
2: und seitdem ist dieser Radweg verbunden mit vielen anderen Städten in Florida. Er durchquert Florida auf einer Länge von 250 Meilen.
3: Across the state 250 miles. This is actually used to be the train tracks.
2: Früher verlief hier eine Eisenbahnlinie entlang.
3: So there's a lot of the
2: trails. Man nennt das Ganze hier Rail to Trail, also eine Eisenbahnlinie, die zu einem Fahrradweg umgewidmet wurde.
3: Train tracks to bike trails. Near Cape Canaveral, now it's called the Coast to Coast.
2: In der Nähe von Cape Canaveral beginnt dieser Radweg. Jetzt verbindet er Küste und Küste, also Coast to Coast, and it goes to the west to Tampa.
3: St. Pete.
2: Ah, und geht dann nach St. Petersburg,
3: yes.
2: Rüber an den Golf von Mexiko.
3: Yeah, as we ride this.
2: Auf dem Weg hierher haben wir einige alte Lagerhäuser passiert.
3: These were packing plants for all the orange groves.
2: Hier wurden früher Orangen gestapelt, als man hier noch sehr viel Orangenzucht betrieb. So now there is not so much orange tree.
3: No, now it's all houses.
2: Jetzt gibt es hier fast keine Orangenplantagen mehr, alles Häuser. So the real orange plantate, they are outside of the towns.
3: More south now. Back in the 70s there was a very bad freeze.
2: Die großen Plantagen befinden sich südlich von hier, liegt auch an einem großen Kälteschock in den 70er Jahren. Diese Kältewelle hat damals sehr viele Orangen vernichtet.
3: Most people 3, 4, maybe 5 days.
2: Die meisten die diesen Radweg entlang radeln, brauchen dafür 3 bis 4, 5 Tage. And there are possibilities to overnight somewhere?
3: There's a few places to overnight. A lot of people will camp.
2: Man kann unterwegs übernachten, gibt es einige Orte und nicht wenige, die campen sehr gerne. So you can camp free here or on designated camping places?
3: Yeah, designated camping places.
2: Also nicht unbedingt ein freies Campen ist erlaubt, aber auf Campingplätzen. And even on camping places, maybe there is a snake, you never know.
3: No, it's Florida. There's a lot of, we're here at a butterfly garden.
2: Wir sind in Florida, überall gibt es Schlangen, auch hier kann es welche geben. Wir sind hier am Schmetterlingsgarten.
3: A lot of natural
2: viele Pflanzen, an denen sich die Schmetterlinge laben können. Also deswegen sieht man hier sehr, sehr viele.
6: There's a butterfly circling the bee.
0: Butterfly circling. Ja, nach dieser Verschnaufpause in Wintergarden stürzen wir uns später wieder in die Unterhaltungsmaschinerie dieser Metropole. Neben den großen Themenparks gibt es ja mitten in Orlando am International Drive den Icon Park als kostenloses Open-Air-Freizeitgelände. Darin befinden sich Dutzende Restaurants und Bars. Und über allem dreht sich als Highlight dieses Orlando Eye ein 122 Meter hohes Riesenrad. Uns ruft später noch der Zirkus der Sonne. Wie immer an dieser Stelle, auf Weiterhören. Richtet auf eure Lauscher, denn hier spricht der Tauscher. Der Alexander grüßt sie alle miteinander und wünscht auf diese Weise eine schöne Radioreise. Wir sind wieder da in Florida, in den USA und entdecken diesmal die Region Orlando. In tropischer Atmosphäre reiht sich rund um Orlando ein Erlebnispark an den nächsten. Einer der Höhepunkte eines Parkbesuches ist ohne Zweifel der Besuch einer der Shows des legendären Cirque du Soleil. Das Unternehmen aus Montreal in Kanada, dort spricht man ja Französisch, also der Name steht für Zirkus der Sonne, Cirque du Soleil. Die Shows, die verbinden Artistik, Theaterkunst und Live-Musik. Tausende Menschen arbeiten weltweit für den Cirque du Soleil, darunter etwa 1200 Artisten aus etwa 80 Ländern. Weltweit werden gleichzeitig mehrere Shows von verschiedenen Truppen aufgeführt. Brian zum Beispiel spielt den Clown in der Show Drawn to Life. Ich traf ihn kurz vor seinem Auftritt im großen Zirkuszelt im Park Disney Springs und mit ihm sprach ich zunächst auch über seine große Bühnenerfahrung in diversen Disney-Shows.
7: I also work at Walt Disney World here in Orlando and one of the shows that I performed here is called Frozen Sing-Along.
2: Brian hat davor auch mitgespielt bei Frozen, also die Eiskönigin, völlig unverfroren. Frozen Sing-Along erzählt wird die Geschichte der Schwestern Anna und Elsa im Königreich Arendelle. Elsa besitzt magische Eiskräfte, die sie nach einem Unfall mit Anna kontrollieren muss und aus Angst auch isoliert. Und als Elsa ihr Reich versehentlich in einen ewigen Winter stürzt, da macht sich Anna mit Freunden auf die Suche nach ihr.
7: So we're telling the story of it's Queen Elsa and these two sisters and she discovers that she has ice powers and it goes from there. Mostly what the audience would sing and mostly I would just tell the story in a comical way.
2: Und er, Brian, war quasi der Geschichtenerzähler in einer doch lustigen Art und Weise.
7: The Hoop-Dee-Doo Review is a dinner show.
2: Hoop-Dee-Doo Review ist eine Show, während man Abend isst, also eine Dinner-Show. Und das ist eine sehr typische amerikanische Art.
7: But that's an American form. But those are all shows that are within Walt Disney World.
2: In dieser Show hat er getanzt, hat er gesungen. Vor allem waren es traditionelle amerikanische aus dem 18. Jahrhundert.
7: Traditional American songs from the 1800s.
2: Cirque du Soleil arbeitet nicht mit Tieren, er ist eine Mischung aus Akrobatik und Theater.
7: And circus. Cirque du Soleil has really pushed the art form because traditional circus is very much.
2: Cirque du Soleil hat gewissermaßen den Zirkus nach vorn gebracht, hat den Zirkus deutlich weiterentwickelt, denn bis dahin war Zirkus vor allem Akrobatik, Akrobatik auch mit Tieren. Beim Cirque du Soleil tritt in den Zirkus auch das Theater mit hinein und das sehr farbenfroh, also eine qualitative Erhöhung.
7: And this involves a lot more theaters. I mean, Cirque has the highest.
2: Eine der anspruchsvollsten akrobatischen Vorführungen, die man überhaupt auf einer Bühne sehen kann, sieht man hier im Cirque du Soleil.
7: In NA Circus at Cirque du Soleil. My background is in theater primarily.
2: Sein Metier ist das Musical-Theater, aber auch die Clownerie. Er weiß, dass es in Deutschland sehr viele Musical-Theater gibt.
7: Specifically.
2: You heard about the musical theater in Germany?
7: Yeah, I heard you have some of the most amazing productions, musicals, huge musicals. And in fact, I mean
2: in Hamburg we have.
7: Yeah. So someday I have to go.

0: Und diese Motive werden dann gezeigt. Und dann werden diese Bilder kurz vor Beginn der Show allen präsentiert und die Kinder können diese kleinen Bilder mit nach Hause nehmen, verbunden auch mit einem kleinen Geschenk. Vor der Show beginnt die Show für die Kleinen. Ja, und während der großen Show, obwohl es zu verlockend ist, sind Fotos und Videos streng verboten. Hier ist Rias. Radioreisen im amerikanischen Sektor. Aus Orlando im US-Bundesstaat Florida. Alexander Tauscher unter der heißen Sonne. Die schönen Strände am Atlantik oder Golf sind in Orlando noch nicht in Sichtweite, aber dafür kann man im Sea Life zum Beispiel Haien, Stachelrochen oder Meeresschildkröten ganz nahe kommen. Man läuft zum Beispiel durch Floridas einzigen 360 Grad Ozeantunnel und kann zutraulichen Seestern oder auch Anemonen berühren. Als der Himmel über Orlando seine Wasserschaukünste mir zeigte, da war ich zum Glück trockenen Fußes im großen Zelt vom Zirkus der Sonne. Ich sprach mit dem Clown Brian und mit der PR-Chefin dieser Show Drawn to Life, mit Brooke Fair.
1: Our show is based on Disney animation, and so we've taken a lot of.
0: Die Show, sie bezieht sehr viele Disney-Animationen, auch frühere, ältere Melodien in diese Show hinein.
1: Into our show.
0: We start with really old melodies like When You Wish Upon a Star, something like this.
1: You will definitely hear When You Wish Upon a Star inside of our show many times. It's snuck, it's woven into the show.
0: Man wird diese Musik When You Wish Upon a Star mehrfach in der Show hören, aber sie wird in verschiedene Art und Weise eingebaut, so in different interpretations.
1: Yeah, our composer has done a really good job of taking some of the Disney melodies and incorporating them without it feeling too much like you're just watching a video of.
0: Der Regisseur, der hat sehr viel Kreativität da reingesteckt, diese verschiedenen Melodien in die Show einzubeziehen.
1: Well, we have many of the 90s films, so there's Aladdin, there's A Whole New World is in there. Lion King, we have some quotes throughout the entire show.
0: Also auch zum Beispiel König der Löwen, Lion King ist dabei, aber immer auch in kleinen Portionen musikalisch eingefügt.
1: We're located in a building that is themed to look like a big white tent here at Disney Springs in Orlando.
0: Die Shows finden in einem großen Zirkuszelt statt, das größte Gebäude hier in einem weißen Zirkuszelt in Disney Springs, Orlando. Brooke Fair ist hier bei uns. Wir stehen kurz vor einer Aufführung im Zirkussaal. Und
2: we're in the theater for Drawn to Life, presented by Cirque du Soleil and Disney.
0: Jetzt, kurz bevor die Show Drawn to Life, also übersetzt zum Leben hingezogen, beginnt, werden alle Sicherheitschecks durchgeführt. Die Techniker sind auf der Bühne, alle Seile.
2: They test all the apparatus, the acrobat.
0: Alle Seile, auch hier die Ringe, alle Apparate, alle Räder, die heute Abend hier zum Einsatz kommen, werden getestet, damit sie sicher sind für alle Darstellerinnen und Darsteller.
2: Ensure the safety of our artists before the show begins. Because our show is a love letter to the art of animation.
0: Weil unsere Show eine Liebeserklärung an das Leben ist, vor allem weil unsere Show eine Liebeserklärung an die Animation ist, ist diese Bühne auch aufgebaut wie eine Bühne der Animatoren.
2: Appears to be a giant animator's desk. So our show is all about overcoming your fear and believing in yourself.
0: Die Show handelt davon, dass man seine Ängste überwinden muss und seine eigenen Kräfte aktivieren muss, um im Leben zurechtzukommen, um das Leben zu meistern. Und deswegen ist diese Show nicht nur für Kids, sie ist für alle Menschen, ob jung oder alt.
2: So it's really a story for of all ages. I've seen the show many, many times, and I always.
0: Obwohl Brooke diese Show schon sehr oft gesehen hat, ist sie immer wieder auch beeindruckt und sehr berührt von dieser Show, wo es doch um Familienliebe geht und auch um die Kraft der Familie.
2: Love, family love and believing in yourself. Julie is our heroine and we follow.
0: Julie steht im Mittelpunkt und ein Mädchen, das ihre Ängste überwindet und das dann gewissermaßen über sich hinauswächst.
2: Stops letting fear. We have resident shows in here in Orlando, in Mexico, in Hawaii, Las Vegas and Berlin.
0: Es gibt feste Shows hier in Orlando, in Mexiko, in Las Vegas, in Hawaii und in Berlin.
2: And then we have many touring shows that tour throughout the whole world.
0: Und es gibt viele Shows, die auf Tournee gehen durch die ganze Welt, in all countries.
2: All countries, yes, all over the globe.
0: All over the globe, also überall auf der Welt.
3: vertreten, die da

0: Darstellerinnen, Darsteller auf. And also your actors are from all over the world?
1: Yes, we have an international group of artists bringing our shows to life every night. It's truly fantastic.
0: Auch die Darstellerinnen und Darsteller kommen aus aller Welt und bringen jede Nacht, jeden Abend hier diese fantastische Show auf die Bühne.
1: Everywhere from Quebec and Canada.
0: Wenn man durch die Garderobe läuft, sieht man eine große, lange Linie mit Flaggen aus aller Welt. Es gibt Schauspieler aus Quebec, es gibt Schauspieler aus der Ukraine, aus Russland, aus Äthiopien. Wir suchen auf der gesamten Welt die besten Schauspielerinnen und Schauspieler.
1: All over the globe to find the best of the best for the circus arts and bring them to our show.
0: I think also especially from Russia, because the circus has a very long tradition there. Also gerade auch in Russland hat der Zirkus ja eine große, lange Tradition.
1: Yes, we have several Russian artists.
0: Wir haben einige russische Darstellerinnen und Darsteller und wir sind sehr stolz, dass sie hier ihre Künste zeigen können.
1: Display those incredible talents that they have. It's wonderful within our walls.
0: Es ist toll, dass wir in unseren Wänden in diesem Haus eine Verbindung haben von Menschen aus aller Welt, Freundschaften und eine Community aus aller Welt, die hier zusammenhält.
1: Of just international understanding and friendship.
2: Die Zirkusbühne, sie kennt zum Glück keine Grenzen und vor allem auch keine ideologischen Scheuklappen. This is simply the best radio travel show with Alex aus Orlando in Florida. Die Radioreise mit Alexander Tauscher. Kulinarisch sind die USA ja ein Land der auch unbegrenzten Möglichkeiten. In der Heimat des Fastfood dreht es dem Genießer an manchen Orten sicher den Magen um. Wenn man, wie ich, an mehreren Tagen das Frühstück und Abendessen selbst organisieren muss, dann merkt man, es geht deftig zu, teilweise fett, finanzierbar bis gut, ja, aber doch im Preis recht gehoben. Schauen wir mal einem Spitzenkoch über die Schulter. Theo Goupil, er ist Chefkoch im Michelin-Sterne-Restaurant Salt and the Cellar bei Akira nahe Disneyland. Hier treffen japanische Kochtechniken auf mediterrane Küche und Geschmacksrichtungen aus aller Welt zu einer, wie der Maestro sagt, Sinfonie der Aromen.
3: So my father's French, so my grandmother's from Puerto Rico. My mother is actually Austrian and Puerto Rican.
0: Mein Vater ist aus Frankreich, ich bin in New York aufgewachsen. Meine Großmutter kam aus Puerto Rico, meine Mutter, sie ist eine halb Österreicherin, halb Puerto Ricanerin. Ich habe in New York lange Zeit gearbeitet, habe da eine Patisserie geführt, bin da quasi auch so ein wenig in die Fußstapfen meines Vaters gestapft und habe lange Zeit als Chef einer sehr bekannten Patisserie gearbeitet, der Fancy Patisserie, eine Patisserie, die wir gerade erst im Dezember 2019 eröffnet hatten mit diesem tollen Gebäck. Und dann kam die Corona-Krise. In New York hatten die ganzen Patisserien schließen müssen. Hier in Florida hatte eine noch geöffnet gehabt. Also die Patisserie, sie hat sich gewissermaßen durch mein Leben gezogen.
3: Unfortunately during COVID New York closed completely. I've been at just about three.
0: Theo war bereits involviert in das Hotel, bevor das Haus überhaupt geöffnet hatte.
3: My involvement before the opening was.
0: In seinem alten Restaurant war er dabei gewesen, als man hier das Design für dieses Etche-Haus entworfen hatte.
3: Designed the hotel in my old restaurant as well as curating the pastry.
0: Und davor hatte er bereits diese Kaffeenachmittage für den Sonntagnachmittag entworfen.
3: Afternoon tea on Sundays. In French we call it savoir-faire, which is a know-how.
0: Er benutzt das schöne Wort savoir-faire, also das Wissen, wie man etwas macht. Das muss man als Koch haben und eben auch die Leidenschaft dafür. Wenn man beides hat, das Wissen und die Leidenschaft, dann kann dieser Beruf so erfolgreich sein.
3: And if you have that passion and you have that know-how. Cuisine here is Asian Mediterranean. Chef Akira Back, who's our chef partner for the
0: Koch Akiro, den man hier Chef Akiro nennt, hat 26 Restaurants in der gesamten Welt. Daher auch der asiatische Einfluss in dieser mediterranen Küche. All das, was er konzeptionell entwickelt, geschieht immer in Zusammenarbeit mit Chef Akiro.
3: 26 restaurants around the world. Chef Akira is Japanese and Korean.
0: Akiro wiederum hat japanisch-koreanische Wurzeln, möchte diese Küche einfach halten.
3: Likes to keep it simple. For example, we have the duck on our menu. It's twist from almost duck à l'orange because there's a little bit.
0: Also beispielsweise die Ente, die es hier auf der Karte gibt. Einerseits die Orange als mediterraner Einfluss, zum anderen die Balsamico Sojasauce, die reduzierte, und das ergibt quasi diese Fusion.
3: But then you bring the Asian component in with a balsamic soy reduction, and those flavor profiles working very well together, creating something very unique and balanced. Floridian cuisine, you know, you see a lot of good restaurants, there's a lot of fine dining, but still
0: Wenn man durch Florida hier fährt, natürlich sieht man sehr viele sehr gute Restaurants, aber es braucht eine Zeit, um den Kern zu entdecken. So it takes time to find the good restaurants, to find the real cuisine.
3: Yeah, I mean, I've been here 8 years. There's been a big change in the restaurant scene since I've moved here. A lot of very good restaurants now.
0: Theo beobachtet, dass sich in den letzten 10 Jahren die kulinarische Szene hier in Zentralflorida durchaus verändert hat zum Positiven. Er möchte nicht sagen, dass wir hier die beste Küche Floridas haben, aber all die Gäste bestätigen ihm, dass es sich lohnt, hierher zu kommen. Oft nicht so einfach zu finden, etwas versteckt, aber es gibt sehr gute Restaurants. So you find a little bit tricky to find because it's inside of Florida.
3: Yeah, and then also too, there's a piece of being from New York, the food capital of North America.
0: Er kommt aus New York, viele Gäste, die aus New York kommen, und New York ist nun einmal die kulinarische Hauptstadt Nordamerikas, werden vielleicht nicht diese Vielfalt finden wie in New York, aber viele möchten auch einfach ihren Gaumen erweitern, gedanklich jedenfalls, sind neugierig auf das, was man hier findet.
3: Taste things that are different and break outside of the norm.
0: Typical Floridian cuisine, is it inspired by the Cuban, or what would you say?
3: Typical Floridian cuisine, that's a difficult question because you have so much culture in Florida. I mean,
0: ich fragte ihn, was die typische Küche Floridas ist, ob sie eventuell durch die kubanische Küche inspiriert ist, und er sagt, es ist schwierig zu beantworten, weil es so viele Inspirationen aus so vielen Ländern hier gibt.
3: Because even here, like in Kissimmee, where we are, I mean, you have a lot of Cubans, a lot of Puerto Ricans, a lot of Venezuelans.
0: Auch hier in Kissimmee, diesem Teil von Florida nahe Orlando, gibt es sehr viele Kubaner, sehr viele Puerto Ricaner und auch sehr viele Menschen aus Venezuela.
3: So you can find places that are a fusion of all of those.
0: Dann gibt es in diese Restaurants mit sehr viel Einfluss aus Puerto Rico, aus Venezuela, aus Kuba, aber eben auch rein US-amerikanische Restaurants, die er zum Beispiel mit dem Thema Grillen, also Barbecue, bezeichnen würde.
3: We have a unique clientele coming to Et as well. Two, that is a worldly.
0: Chef Theo freut sich, dass immer mehr Menschen dieses Restaurant, dieses Haus entdecken. Gäste, die aus fernen Teilen der Welt kommen. Er hat jüngst zum Beispiel Gäste aus Südafrika hier begrüßt, die zum ersten Mal hier in Kissimmee waren, die sehr interessiert waren an seiner Küche, weil sie sich durchaus abhebt von der regionalen Küche.
2: Ultralux spiegelt sich dementsprechend auch in den Preisen nieder. Restaurantbesuche in den USA sind generell kein billiges Vergnügen. Und obendrauf, auch wenn es für unsere Ohren viel ist, die Service-Mitarbeiter, sie leben unbedingt davon. Deswegen sollte man da nicht sparen. 15% mindestens, 20-25% besser Trinkgeld. Die werden da wirklich erwartet. Hier sind die akustischen Bilder aus Amerika. Die Radioreise in Orlando. Alexander Tauscher sagt Hello again. Die Stadt Orlando, sie ist flächenmäßig etwa so groß wie Bielefeld. Das klingt recht bescheiden, aber Orlando ist ja eng mit den umliegenden Orten verwoben, wie zum Beispiel Kissimmee südlich der Stadt. So ist eben die Greater Orlando riesig und umfasst knapp 10.000 Quadratkilometer. Und das wiederum ist fast die Fläche von New York. Disney World liegt südwestlich von Orlando, Universal und SeaWorld liegen im Süden der Stadt. Wenn man in dieser Region irgendwo auf einer Dachterrasse steht, dann erahnt man die Größe dieser Megapolis. So zum Beispiel auch in Kissimmee, von der Dachterrasse des Etta Hotels aus, da kann man zwei der Feuerwerke der Themenparks sehen, erklärt uns Chefkoch Theo Goupil.
3: We are the first property right outside of Disney, the only luxury property right outside of Disney. We are literally 2 minutes down the road from Animal Kingdom.
0: Wir sind das erste quasi etwas höhere Ressort außerhalb von Disneyland. Wir sind etwa 2 Minuten mit dem Auto von Animal Kingdom entfernt.
3: And the beauty of the property is that you can.
0: Das Gute ist, man kann die Parks besuchen, Disney, Universal, muss aber nicht die ganze Zeit in dieser Disney-Themenwelt bleiben. Auch zur Übernachtung.
3: Disney-Theme World for your entire time, which is lovely because we have a lot of guests that come.
0: Viele Gäste, auch Familien mit Kindern, die lieben es, den Tag über in diesen Park zu verbringen. Die wollen aber abends ein wenig fliehen aus diesem zu großen Trubel der Themenparks.
3: There's something beautiful about the property when you walk in. I mean, I'm here anywhere between 10 and 14 hours.
0: Theo arbeitet oft 10 bis 14 Stunden am Tag, aber er spürt nicht diesen Trubel, der hier außerhalb herrscht, denn wir befinden uns nur ein paar Meter von einer 8-spurigen Straße entfernt, auch der Garten sehr geschützt. Man hört faktisch vom Verkehr nichts, beziehungsweise nicht sehr viel, auch im Haus selbst, auch im Garten. Diese Aromen lassen einen vergessen, dass man eigentlich sehr nah an dieser trubeligen Welt der Parks ist.
3: Hear the noise. We're here in a zen tranquil space. From the rooftop you can see all of the main points of Disney.
0: Von der Dachterrasse sieht man die wichtigsten Attraktionen von Disneyland und vor allem sieht man abends auch die Feuerwerke in Disney. Das ist sehr, sehr toll.
3: See all of the fireworks in the evening as well too, which is pretty lovely. There's two points. There's the fireworks in Epcot and then there's the fireworks in Disney Springs.
0: Es gibt zwei große Feuerwerke, die man von der Terrasse hier beobachten kann. Einmal Disney Springs, einmal Epcot. Das eine beginnt um 21 Uhr, das andere um 21.30 Uhr.
3: Good half hour, 45 minutes of fireworks every day.
4: Fireworks, rockets are floating, flashing.
3: Epcot is part of the parks, but it's kind of a tour of the world.
0: Epcot, zum einen dieser große Park, ist im Prinzip eine Tour durch die Welt mit verschiedenen Ländern, Kontinenten, die sich auch wiederum in den Restaurants widerspiegeln, also eine Reise durch die Welt innerhalb von Epcot.
3: And it's like replicating that piece of the world. Like you need to have a ticket to go into Epcot there where Disney Springs.
0: Disney Springs, dafür braucht man kein Ticket, ist eine Shopping Area, hat viele Restaurants und all das.
3: Touristic Shopping Area.
2: Vacation, die unvergessene Connie Francis in Ferienlaune. Wenn man seinen Urlaub in den Parks verbringt, dann wird man pausenlos mit Musik beschallt. Gleiches gilt für die Hotelanlagen der großen Park-Resorts. Da tut sicher etwas Ruhe im Zimmer gut. Und wie ist es für die Menschen, die mehrfach am Tag auf der Bühne stehen? Wie motivieren die sich? Das fragte ich zum Beispiel Brian Miller, den Clown.
5: Every day I find something new. You know, you go through the show and you do it many times.
0: Also ich entdecke jeden Tag etwas Neues. Ich meine, ich gehe so oft mit der Show auf die Bühne und dann nehme ich mir vor, dass ich mich auf einen ganz spezifischen Moment konzentriere und dann denke ich, wenn ich den Moment so ändere, dann ist es lustig.
5: If I change this, now it's funny. It's timing. You know, I found.
0: Es kann auch das Timing sein. In einem bestimmten Moment kann ich zum Beispiel einfach warten. Eine Sekunde warten, bevor ich den nächsten Schritt tue. Da muss ich lachen. Ich weiß nicht warum, aber es klappt.
5: I don't know why, but it does.
2: Applaus für Brian, den Clown in Cirque du Soleil. Charlie Rivel, ein Clown aus Spanien, sagte einmal, jeder Mensch ist ein Clown, aber nur wenige haben den Mut, es zu zeigen. Die Radioreise mit Alexander Tauscher geht langsam in die Schlussetappe. Heute Erlebnisse aus dem Herzen Floridas nach dem Motto Visit Orlando. Orlando befindet sich im Zentrum der Florida-Halbinsel. Tampa im Westen liegt etwa 120 Kilometer entfernt. Jacksonville an der Ostküste ist etwa 200 Kilometer entfernt. Nach Miami im Süden sind es etwa 350 Kilometer und Tallahassee im Norden liegt etwa 400 Kilometer entfernt von Orlando. Daniel Hollander von Visit Orlando über die Vielfalt dieser Region.
6: The things that we know, particularly Germans, like, and we've all been obsessed with lately, is space.
0: Wir wissen, dass viele in Europa ja sich sehr für Raumfahrt interessieren. Das NASA Kennedy Space Center ist nur 45 Minuten von hier entfernt. Dort kann man sehr viel erleben, Raumschiffe besteigen, man kann sehr viel erfahren über die Raumfahrt. Nur 45 Minuten von hier.
6: NASA's Kennedy Space Center is only 45 minutes away. The ability to experience sport in Orlando.
0: Das Tolle an Orlando ist auch das Sportangebot. Egal, ob man sich sportlich auf dem Bike betätigt oder auch professionell Tennis spielt, ob man Volleyball spielt oder ob man Paddle spielt. Es gibt hier für alles Angebote.
6: One of the things that we find people really enjoy is the outdoors.
0: Weiterhin gibt es hier viele Outdoor-Möglichkeiten, beispielsweise Kajakfahren auf unseren sehr klaren Seen.
6: Beautiful springs, or you want to go on an airboat over parts of the Everglades.
0: Oder auf einem Luftkissenboot in den Everglades die Alligatoren sehen. Da muss man nicht selber paddeln, man wird quasi über den Sumpf hinweg geflogen. Das ist ein Angebot in den Everglades.
6: You can experience nature without really having to paddle. Somebody will take you on a big fan.
0: Wir sind auch die Wasserski-Hauptstadt der Welt, deswegen kann man hier sehr viele andere Aktivitäten tun. Wasserski, Jetski beispielsweise mit dem Motorboot, man kann das hier lernen und sehr, sehr aktiv sein.
6: So you can try something new and learn a new skill or go paddleboarding. So and then one of the things that also makes Orlando special is where we're located.
0: Wir wissen, dass gerade auch die Deutschen, Österreicher, Schweizer sehr gerne in ihrem Urlaub sehr viel von Florida sehen wollen. Wir sind hier im Herzen von Florida, im Zentrum. Man kann alle Küsten sehr schnell erreichen, die Westküste, die Ostküste. Man ist mit dem Zug sehr schnell auch in Südflorida. Also ein Brightline ist der Zug, der beispielsweise von hier, von Orlando direkt nach Miami fährt.
6: But of course, when you're planning your trip, it'll take you 120 days to see.
0: 120 Tage würde es brauchen, sagt Daniel, um allein all das zu erleben, was es hier in Zentralflorida gibt. Also man muss schon seinen Urlaub deutlich verlängern oder auch wiederkommen hierher. Orlando, you're the star. Ja, die Zeit, die verging wie im Flug und schon steht der Rückflug an. Da ist viel Sitzfleisch gefragt und der Jetlag, der ist kein guter Freund. Also empfehle ich an dieser Stelle wie immer die kostenfreie Urlaubsverlängerung. Da haben wir in Florida einiges zu bieten, alles von Orlando aus zu erreichen. Es gibt Radioreisen aus St. Petersburg, aus Bradenton oder aus Sarasota. Eine andere Sendung ist ausschließlich in der Region Sarasota unterwegs. An der Ostküste bieten wir zum Beispiel eine Tour nach Jacksonville und St. Augustine an und eine Radioreise an die Spice Coast. Miami haben wir natürlich auch im Angebot und wer Lust hat, sogar eine Cruise von Florida auf die Bahamas. 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Ich sage zum Abschied, au revoir, adios, hey, ade, servus, gülügül, antio, ayowobam, das würde ein ja, tschüss, ciao, marhaba und shalom und natürlich goodbye, see you over the ocean.
7: This is Alan, so thanks for listening to our story and sharing your time with me and Alex, and I hope that you guys get the chance to come visit us someday.
8: This is Kate Thomas saying goodbye. Looking forward to welcoming you to Universal World. 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
3: Thank you, Radio Riza, Radio Voyage. It's been a pleasure. Thank you very much for your time. A wiedersehen. Au revoir. À bientôt. À la prochaine. Bonne journée.
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10: 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Goodbye.
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0: Brian Miller, er ist Darsteller hier in Cirque du Soleil in Disney Springs. Er verabschiedet sich. Brian, you want to say goodbye to our listeners?
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0: When you wish upon a star, ja, was man sich wünscht, wenn man einen Stern sieht, ist ja ganz privat. Ich verrate meinen Wunsch. Eine neue Radioreise. Also bleiben Sie schön reisefreudig, meine Damen und Herren, denn es gibt noch mindestens 1000 Orte in dieser Welt zu entdecken. In diesem Sinn, wie immer, bis bald.

Ja, ein herzliches Willkommen aus dem ziemlich grauen, tristen Sendestudio in Hannover. Eure Franzi ist wieder live on air bei Illertal FM. Liebe Grüße gehen natürlich raus an Illertal FM, an Radio 100% Deutsch und alle angeschlossenen Radiostationen. Schön, dass ihr mit dabei seid. Ich freue mich, dass ihr zuhört, egal auf welchem Weg. Ich hoffe, ihr hattet einen ruhigen Start in die neue Woche. Ich hoffe, er war nicht zu stressig, ihr habt nicht zu viel machen zu müssen. Und wenn doch, dann wünsche ich euch jetzt ganz, ganz viel Erholung, Entspannung, einen hoffentlich schönen Feierabend und genießt den restlichen Montag. Ja, nach gezwungener Pause bin ich mal wieder für euch da und habe mir gestern gedacht, hey, spontan, ich möchte mal wieder ein paar Hörer quälen. Das kann ich nämlich sehr, sehr gut. Und ich bin ehrlich, ich bin ziemlich planlos. Ich habe einfach irgendwas in meine Playlist geschmissen. Ob das so bleibt, weiß ich nicht, aber das kennt ihr ja von mir. Aber den nächsten Song, da dachte ich, den spiele ich unbedingt, weil das ist so eine kleine Erinnerung an einen ganz, ganz, ganz, ganz tollen Abend. Und zwar durfte ich mit meiner Schwester bei der Darts-Gala bei uns in Hildesheim sein und da lief der Song, weil ein gewisser Nathan Aspinall mit Mr. Brightside auf die Bühne kommt und das ist einfach fantastisch gewesen, wie das Publikum den Song auch noch gefühlt das halbe Spiel über gesungen hat und deswegen dachte ich, ich muss ihn heute einfach spielen. Und genau damit starten wir heute The Killers und Mr. Brightside.

Ja, also ich kann tatsächlich nur allen Darts-Liebhabern dazu raten, es euch definitiv einmal, egal was, live anzugucken. Es ist unfassbar. Also allein jetzt dieser Walk-on-Song von Nathan Aspinall, das live zu sehen, es ist schon wunderschön, muss man schon sagen. Und ich liebe den Dartsport tatsächlich sehr. Und wir haben uns dann halt entschieden, komm, wir gucken uns das mal an. Das nächste ist auf jeden Fall schon geplant. Und wie ihr mich kennt, habe ich jetzt ganz spontan entschieden. Ich habe da noch einen Song, der auch dabei war. Und zwar der gute Chris Dobie läuft ein mit dem nächsten Song mit The Beatles und Hey Jude.

0: Ja, das waren für euch The Beatles mit Hey Jude. Ja, ich mache gleich weiter mit einem musikalischen Doppelpack. Vorher gehen aber ganz liebe Grüße an den lieben Sascha und an den lieben Klaus. Schön, dass ihr mit dabei seid. Ich habe mir gerade einen Kaffee gemacht und ich sage mal, ich stelle euch auch einfach mal eine Tasse hin. Und vielleicht sind wir dann alle ziemlich wach, obwohl der liebe Klaus, der ist ja irgendwie immer wach. Ich weiß auch nicht, wie er das macht. Das muss er mir mal verraten, das Geheimnis. Ich erwarte eine Info. Ja, bei mir kommt jetzt tatsächlich gerade ein bisschen die Sonne raus. Ich habe mich übers Wetter beschwert und zack, ändert sich das. So muss das sein. Aber es soll ja Ende der Woche ganz schön warm werden, obwohl mir das dann wieder zu warm ist. Aber wir können ja Gott sei Dank das Wetter nicht beeinflussen. Wir müssen es so nehmen, wie es kommt. Und genau das machen wir. Was spiele ich euch als nächstes? Der gute Alex Warren, der bringt dies Jahr auch noch ein neues Album raus. Und ich habe einen Song für euch dabei. Ich habe für euch rausgesucht Fever Dream. Und danach habe ich für euch Shakira featuring Wyclef Jean mit Hips Don't Lie.
1: Gentlemen, if you look to your left, that is Keanu Reeves. 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
1: Probably,
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1: no.
2: my hall pass.
1: And if you look to your right, that's gonna be. And nobody cares. No one. Keep this up, and I'll take you to the Church of Scientology next.

Ja, da habe ich jetzt auch tatsächlich auch mal ein bisschen was Deutsches in der Playlist heute. Und zwar hat ja einer meiner Lieblingsbands ein ganz, ganz ein neues Projekt am Start mit ihrem, ja, mit ihren Alben Staub und Schatten. Und auch den ersten Teil davon habe ich euch einen Song rausgesucht. Und zwar ist natürlich die Rede von Alea mit seinen Jungs von Saltatio Mortis. Und ich habe keine Angst, gefolgt davon, der aktuelle Song von Nord, die Legende von Nord. Mit? Nein.

Ja, das war die Legende von Nord mit Nein aus dem aktuellen Album Frost. Wir machen weiter mit dem nächsten Künstler, der am 5. Juni sein aktuelles Album Alles nur geliehen veröffentlicht hat. Und den Song, den ich für euch rausgesucht habe, ich glaube, der ist für jeden Menschen auf irgendeine Art und Weise wichtig, weil ich glaube, jeder hat Wünsche und Träume, die er eventuell hinten anstellt oder eben sogar drauf verzichtet. Und Florian Künstler sagt in dem Song Kirschblüten, dass es eben ganz wichtig ist, seine Wünsche und Träume

0: wahr werden zu lassen. Der erste Schritt, der ist manchmal super, super schwer. Aber dann, wenn man vielleicht einen kleinen Punkt von seiner Liste abgearbeitet hat, dann schafft man den nächsten auch. Und am Ende ist man stolz darauf, wenn man das getan hat, was man sich schon lange erträumt hat. Egal, was es ist, ist es irgendein kleiner Urlaub, wo man sich gedacht hat, das traue ich mich jetzt nicht, vielleicht auch alleine. Oder ich möchte auf ein Konzert gehen und fühle mich aber da irgendwie nicht wohl. Oder wie es eben beim Song Kirschflöten vorkommt, dass es um den Jakobsweg geht und diverse andere Momente. Lebt eure Wünsche und eure Träume, das ist wichtig. Denn am Ende verzeiht man es sich, glaube ich, nicht so wirklich, wenn man auf alles im Leben verzichtet hat. Man lebt nur einmal und das sollte man auf jeden Fall genießen. Und genau deswegen hört einfach ganz genau hin. Florian Künstler zusammen mit 1986 und Kirschblüten.
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Ja, das passiert, wenn man den ein oder anderen Kaffee zu viel trinkt. Ihr habt gerade gehört, Silbermond mit In meiner Erinnerung und danach John Legend mit All of Me. Und ich habe heute mal in eine Playlist bei mir reingeguckt mit den Songs, die ich so am meisten gehört habe. Und da waren eben ganz, ganz viele Songs dabei, die ich heute unter anderem mit dabei habe. Und ich dachte mir, das passt dann ja ganz gut, wenn ich die auf anderen Plattformen öfter höre, dann darf ich die auch mal wieder spielen. Weil manchmal bin ich doch so ein bisschen planlos, weil es ist gar nicht so einfach, die richtige Musik rauszusuchen. Da bin ich sehr, sehr ehrlich. Und ganz oft habe ich das, ich habe hier eine Playlist, sage, ja, das ist ganz gut, die kann ich spielen. Und am Ende denke ich mir, was ist das denn? Und schmeiß alles wieder raus und schmeiß alles ganz spontan wieder neu raus. Oder ich finde irgendwelche Songs, die irgendwie zu dem davor passen und denke mir, jetzt spiele ich halt einfach das. Also eigentlich ist es ziemlich sinnlos, wenn ich irgendwie eine Playlist für euch zusammenbaste, weil das hört ihr meistens eh nicht, zumindest einen großen Teil davon. Aber der nächste Song, der durfte drin bleiben, der hat sich hier nur so ein bisschen von oben nach unten geschmuggelt, aber er ist weiter für euch dabei. Und ich habe rausgesucht Bartomeu mit Wenn ich bei dir bin.

Wenn ich bei dir bin, ja, es ist tatsächlich sehr, sehr schön, einen Menschen zu haben, dem es einem gut geht, wenn man bei ihm ist. Und da ist es völlig egal, wer das ist, ob Freund, Familie oder der feste Partner. Das ist völlig egal. Man muss einfach nur in dem Moment glücklich sein und es muss einem gut gehen. Das ist das, was zählt. Ja, früher habe ich tatsächlich sehr, sehr gerne Sing Mein Song geguckt, mittlerweile nicht mehr so. Irgendwie ist das mit vielen Sendungen, umso länger es sie gibt, umso weniger Interesse habe ich tatsächlich daran. Aber die Staffel, als Michael Patrick Kelly und Clock Clock dabei waren, da habe ich tatsächlich so ein bisschen reingeguckt, dies ja so gar nicht. Und das Duett von den beiden fand ich unfassbar schön und genau deswegen spiele ich es euch jetzt. Meine Güte. Knoten in der Zunge inklusive, das darf ja nicht fehlen. Aber ich habe sie jetzt für euch mit Blurry Eyes.

von Clock Clock in dem Song unfassbar toll, weil ich finde, er gibt dem Song nochmal eine ganz, ganz andere Wirkung durch seine Stimme, finde ich. Aber Geschmäcker sind ja bekanntlicherweise sehr unterschiedlich und sehr verschieden, was ja aber auch gut ist, weil ich finde, es wäre, glaube ich, sehr, sehr langweilig, wenn wir alle dasselbe hören würden. Meinen nächsten Song, den habe ich tatsächlich durch Zufall auf meiner Festplatte gefunden. Und jetzt, wo hier gerade so schön meine Sonne reinscheint, oder was heißt meine, die Sonne reinscheint, sehe ich, dass ich hier doch mal wieder ein bisschen sauber machen sollte. Aber gut, Freiwillige vor. Kaffee gibt es bei mir inklusive. Und so viel ist auch gar nicht zu tun. Also, ne, ihr dürft euch gerne melden, wenn ihr Langeweile habt und ein bisschen sauber machen möchtet. Ja, wie gesagt, den nächsten Song habe ich durch Zufall auf meiner Festplatte entdeckt und ich dachte, ich spiele ihn jetzt einfach mal gestört, aber geil zusammen mit Katarosa und Pflaster.

Ja, jetzt hätte ich doch fast meinen Einsatz verpasst. Nee, nee, nee, so geht das ja mal nicht. Mein nächsten Song, den ich für euch rausgesucht habe, der stammt von keiner geringeren Band wie Evanescence. Und Evanescence hat 5 Jahre nach dem Album The Bitter Truth ihr ein neues Album rausgebracht unter dem Namen Sanctuary. Und ist aktuell tatsächlich sehr, sehr von dem Weltgeschehen beeinflusst. Und Evanescence geht auch in dem neuen Album so ein bisschen wieder zum alten Stil zurück. Es ist wieder ein bisschen härter, so wie Evanescence damals begonnen hat, vor vielen, vielen Jahren. Und ich war sehr erstaunt tatsächlich, dass sie was Neues rausbringen. Es ist irgendwie total an mir vorbeigegangen. Aber irgendwann gab es dann einen Post, der mir entgegengeflogen ist und hat mich darauf aufmerksam gemacht. Und ich habe natürlich einen Song für euch rausgesucht aus dem Album Sanctuary, habe ich für euch Forever Without You von Amelie und ihrer Band Evanescence.

Ich muss sagen, ich bin wirklich sehr, sehr froh, dass es neue Musik von Evanescence gibt. Und ich finde, sie haben damit wieder ein absolutes Top-Album rausgehauen. Ich hoffe, wir müssen nicht wieder ganz so lange warten, bis es dann neue Musik gibt. Aber erstmal haben wir ja ein bisschen was. Wir machen weiter mit einer Berliner Band, die eine Mischung aus düsteren Rock, aber auch Musik mit Herz macht. Die Rede ist von Herbst und ihr erstes Album, ihr Debütalbum Ein letzter Abend war schon ein großer, großer Erfolg und mit Spiegel haben sie da nochmal eine Schippe draufgelegt und ich habe aus dem Album Spiegel für euch einen Song rausgesucht und ich wünsche euch ganz, ganz viel Spaß damit. Ich hoffe, ihr habt Hoffnung. Das Album, das Lied heißt aber Keine Hoffnung. Viel Spaß mit Herbst.

Herbst mit keine Hoffnung. Wer mich kennt, der weiß, dass meine nächste Sängerin eigentlich, ich weiß eigentlich, das Wort gibt es gar nicht, das ist meine Einschränkung, nicht wirklich in meinen Sendungen fehlen darf. Irgendwie mit irgendeinem Song ist sie immer dabei, aber es liegt halt auch einfach daran, dass sie für mich nicht einfach nur unfassbar toll ist, sondern dass sie auch so wahnsinnig viel Musik ja schon gemacht hat in all den Jahren, in dem sie schon im Showgeschäft ist, egal ob zu ihrer Anfangszeit auf Englisch oder eben mittlerweile mit ihren drei deutschen Alben. Und egal wann, egal wo sie hier in meiner Nähe ist, irgendwie, ich muss immer auf ihre Konzerte gehen, weil sie sind wirklich ein tolles Erlebnis. Das kann man einfach nur so sagen. Und wir hatten gerade keine Hoffnung. Und jetzt würde ich sagen, machen wir genau das Gegenteil. Wir sagen jetzt einfach mal, geiles Leben. Das Ganze kommt von Sarah Connor.

Ja, geiles Leben, das Ganze von Sarah Connor. Und ich denke mir, manchmal muss man einfach auch die ganzen kleinen Momente genießen, denn oftmals sind es doch genau die, die uns irgendwie helfen, die uns ein positives Gefühl geben. Manchmal ist es wirklich völlig egal, was wir machen. Manchmal reicht das, wenn wir mit irgendeinem Menschen einfach nur zusammen sind. Vielleicht unterhalten wir uns nicht mal, aber der Mensch ist einfach da und das tut einem gut und daraus können wir ganz, ganz viel Kraft und ganz viel Energie ziehen. Oder wir erleben einfach irgendeinen schönen Moment oder wir erleben irgendwas auf Arbeit. Ich hatte letztens auf Arbeit auch ein ganz, ganz tolles Gespräch mit einer Bewohnerin, total dement, aber am Ende ist sie gegangen und meinte, ich danke dir und ich wünsche dir einen schönen Tag und das war total süß. Also es sind so kleine Momente, die einem ganz, ganz viel Kraft geben und über die man ganz gerne auch einfach mal spricht. Und ja, geiles Leben. Manchmal muss man einfach das Leben leben, egal wie schwer es auch manchmal ist. Wir machen weiter mit dem nächsten Sänger und auch er hat in der englischen Sprache angefangen, ist ab und an ja dann mal wieder aktuell unterwegs mit Dick Brave. War auch bei Sing Mein Song, hat da ja auch die Liebe zur deutschen Musik entdeckt und ich habe ihn auch heute mal wieder in meiner Playlist dabei. Die Rede ist natürlich von Sascha mit Bei meiner Seele und danach habe ich für euch Kelly Clarkson mit Because of You.

Ja, das war für euch Wilhelmine mit zum ersten Mal aus ihrem aktuellen Album Nur Mut. Weiter machen wir mit dem nächsten Song. Und sie hat den diesjährigen Eurovision Song Contest gewonnen. Ich muss sagen, wir haben ihn tatsächlich nicht geguckt. Wir haben am Ende die Punktvergabe gesehen. Das war's aber auch schon. Aber irgendwie hat der Song doch was Einprägendes, muss man ja schon sagen. Aus dem jamaikanischen Patois übersetzt oder bedeutet der Begriff Bangeranga Aufruhr oder Unruhe. Im Kontext des ESC-Siegersongs von Dara steht es für Energie, Eskalation und Party. Und es thematisiert eine Haltung gegen gesellschaftlichen Druck und fördert Selbstbestimmung und Individualität. Es ist tatsächlich ganz, ganz wichtig, dass jeder Mensch ja wirklich viele Seiten hat und nicht in eine einzige Schublade gesteckt wird. Finde ich tatsächlich immer ganz, ganz schlimm, auch wenn man einen Menschen kennt und irgendeinen mit irgendwas verbindet und den steckt man genauso in dieselbe Schublade, weil man denkt, die sind sich irgendwie durch irgendetwas ähnlich und die ticken gleich. Nein, jeder Mensch passt nicht nur in eine Schublade, jeder Mensch ist sehr, sehr individuell, hat und ganz, ganz viele Seiten. Und ich finde es ganz toll, dass das Dara mit dem Song versucht zu übermitteln. Und wie gesagt, ich finde er sehr, sehr einprägend. Deswegen für euch Dara mit Bangaranga.

Ja, Dara mit Bangaranga. Ich muss sagen, einer der Songs, der tatsächlich aufgefallen ist dieses Jahr beim ESC. Bei allen anderen hatte ich und auch meine Schwester so ein bisschen das Gefühl, jeder möchte den anderen übertreffen, was das hohe Singen angeht. Also irgendwie fanden wir das teilweise echt gruselig. Ich weiß nicht, keine Ahnung. Vielleicht hören wir auch einfach anders oder wir mögen einfach ganz andere Musik. Meine nächste Band, die hat es tatsächlich leider nicht ins Finale geschafft. Sie sind im Halbfinale ausgeschieden, aber ich mochte ihre Musik damals schon, als sie sich gegründet hatten.

Also ich bin mir sehr, sehr sicher, sie hätten einiges bewirken können im Finale beim ESC, wenn ich mir so den einen oder anderen Song nochmal anhöre, den der da so dabei war. Aber gut, das haben andere entschieden. Sie durften nicht daran teilnehmen am Ende, aber der Song, der gefällt mir trotzdem. Weiter machen wir mit einer Österreicherin und ich habe die MTV Unplugged-Version rausgesucht, weil ich finde die Version irgendwie immer besonders schön. Und den Song dazu, den finde ich auch unfassbar toll. Seite an Seite, ein Leben lang, eine Aussage, die unfassbar viel Bedeutung hat, ganz, ganz stark ist. Und egal, wer es ist, wenn man diesen Menschen hat, dann kann der Weg, egal wie schwer er ist, am Ende nur gemeistert werden. Ich habe für euch Christina Stürmer.

Ich muss sagen, der Song so ist schon unfassbar schön, aber ich finde, er wirkt so noch viel, viel gefühlvoller. Es bewirkt bei mir tatsächlich noch viel, viel mehr in der Unplugged-Version. Von dem her bin ich echt immer froh, wenn es solche Versionen gibt und ich spiele sie immer sehr, sehr gerne. Wer mich kennt, weiß, ich bin ein riesengroßer Pur-Fan seit eigentlich ja schon seit meiner Kindheit. Ich bin mit Pur groß geworden. Ich habe mehr oder weniger so gefühlt 4, 5 Kilometer nur von Hartmut Engler entfernt gewohnt, habe ihn ganz, ganz oft gesehen. Und wenn wir in seinem Heimatort waren, weil wir dort Eis essen waren, beim Eishockey waren, was auch immer, keine Ahnung. Und dementsprechend bin ich am Ende mit der Musik wirklich groß geworden. Aber Hartmut Engler war ja auch bei Sing Mein Song und es gibt einen Song, den finde ich unfassbar schön in der anderen Version. Und genau den spiele ich euch jetzt. Ich habe für euch rausgesucht, Wirtz mit seiner Version von Wenn sie diesen Tango hört. Und danach habe ich aus seinem aktuellen Album Hotel Johannes Oerding mit Niemals zu spät.

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Johannes Oerding mit Niemals zu spät aus seinem aktuellen Album Hotel. Eine ganz, ganz liebe Arbeitskollegin war dieses Jahr bei ihm auf dem Konzert und ich habe sie gefragt, ob man sich denn so ein ganzes Konzert von ihm anhören kann, weil ich tatsächlich sehr, sehr unsicher war. Aber sie meinte, er kann die Halle auf jeden Fall füllen und es ist ein Erlebnis wert. Und somit steht dann Johannes Oerding auch bei uns auf der Liste der irgendwann mal erlebten Konzerte. Weiter machen wir mit einem Sänger, der sehr, sehr viele persönliche Geschichten in seinen Liedern darstellt, der wirklich viel Preis gibt und es halt in Texte verfasst. Und sein nächster Song, der erzählt tatsächlich über eigene Erfahrungen mit Depressionen und suizidale Gedanken. Und viele sagen, dass ihm seine Songs helfen, um selber damit zu klarzukommen mit seinen eigenen Problemen, weil man eben von anderen und in dem Fall ja auch sogar von Sängern, von Persönlichkeiten hört, dass auch die mit solchen Problemen zu kämpfen haben und darüber erzählen. Und das hilft tatsächlich ganz, ganz vielen Menschen. Ich habe ihn für euch, Enno Bunga mit Heute nicht, gefolgt von Clüso mit Neuanfang.

Sowieso mit Neuanfang. Ja, manchmal muss man einen Neuanfang machen. Manchmal tut das gut, auch wenn das am Anfang sich sehr, sehr schwer anfällt. Aber irgendwann kommt der Moment, da sagt man sich, Gott sei Dank habe ich das gemacht. Ja, es gibt Lieder, die hört man gerne. Und dann gibt es Lieder, von denen kann man gefühlt nicht genug bekommen. Die kann man in Dauerschleife hören. Und der nächste Song, der gehört bei mir auf jeden Fall dazu. Und deswegen darf er heute mal wieder gespielt werden. Blue mit Breathe Easy.

Ja, ein für mich wirklich wunderschöner Song. Ja, ihr Lieben, das waren schon eure 2 Stunden mit mir, mit eurer Franzi bei Illertal FM, bei Radio 100% Deutsch und allen anderen angeschlossenen Radiostationen. Ich bedanke mich bei euch fürs Dabeisein, fürs Zuhören, fürs Einschalten. Wünsche euch einen wunderschönen restlichen Montagabend. Viel Spaß natürlich mit meinen nachfolgenden Kollegen. Bleibt auf jeden Fall dran, hört weiter fleißig zu. Und ich würde sagen, ich werfe mal einen Blick in meinen Dienstplan, wann ich wieder für euch da sein kann. Ist manchmal tatsächlich gar nicht so einfach. Ich sage bis dann und sage Winke, Winke und auf Wiedersehen mit Alexander Knappe und ciao.

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1: Einen schönen Montagabend aus dem Sendestudio Kaiserslautern. Ja, das wünscht euch die Brigitte. 2 Stunden heißt wieder 100% Deutsch, eure Grüße, eure Wünsche. Wunschbox ist überall geöffnet. Ja, und dazu grüße ich natürlich alle angeschlossenen Radiostationen und wünsche euch einfach mal viel, viel, viel Spaß. Ja, die Fußball-WM ist in vollem Gange. Ne? Gestern Abend, unsere Jungs, ja, haben den Top-Sieg hingelegt. Ne? 7:1 gegen Curaçao. Und die ersten 3 Lieder heute Abend sind definitiv mal ein bisschen mit Fußball. Es geht los mit dem Song Andreas Borani, auf uns!

Ein Hoch auf uns. Ja, und ihr habt den jetzt gehört, den Klingelton von meinem Telefon. Pünktlich 18 Uhr, wie soll's sein? Klingeltelefon, ne? Aber da merkt ihr, es ist definitiv live. Ja, wir sind jetzt noch ein bisschen beim Fußball, noch zwei Songs. Und gestern Abend, 7-mal wurde er gespielt. Ja, der Song zur Fußball-WM. Ja, ihr kennt ihn doch alle. Ich sag mal gar nichts. Wenn ihr es hört, ihr wisst, was ich meine.

Ja, das wurde gestern Abend, lief's ja oft, ne? Völlig losgelöst. Von Peter Schilling. Und ja, wir schauen mal, wie weit unsere Jungs dieses Jahr kommen. Ich gebe da mal gar keine Prognose ab. Ich bin da sehr, sehr, sehr vorsichtig. Aber wir schauen mal, ob's so weitergeht.

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0: Ja, das war vielleicht mal Benne in the Air Tonight. Ja, und los geht's mit Musikwünschen. Der erste heute Abend, der ist vom lieben Sascha. Er wünscht sich für alle, ja, für euch alle, schreibt er. Die Onkels mit Mexiko, passend zur WM, schreibt er. Und wünscht damit eine schöne WM-Zeit. Ja, lieber Sascha, das wünsche ich dir natürlich ebenfalls.
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0: Das war der erste Wunsch heute Abend vom lieben Sascha. Ja, und weiter geht's mit dem nächsten Musikwunsch. Der ist vom Martin für die Ramona. Ja, und ebenfalls wurde ein Lied gewünscht, das passend ist zum Fußball, zur WM. Und zwar hat sich der Martin gewünscht, Freiwild. Ja, mit dieses Jahr holen wir den Pokal. Martin, wir warten mal ab, ne? Aber es wäre schön, würde mich freuen, ne? Ja, und du grüßt die Ramona damit mit dem Song und schreibst liebe Grüße von Nord nach Süd. Ja, liebe Grüße zurück. Und hier ist er, dein Musikwunsch.
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0: Dieses Jahr holen wir uns den Pokal. Wir warten mal ab, wie Samstag weitergeht. Ne? Aber hier geht's definitiv weiter mit Musikwünschen. Ja, mit euren Grüßen, euren Wünschen. Von wem der nächste Wunsch ist, weiß ich nicht. Die Person weiß es. Ne? Gewünscht gespielt. Gewünscht wurde Serum mit Um Kopf und Kragen.
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0: So, wir kommen jetzt zu André Parker. Mhm. Er wurde gewünscht mit dem Lied Gran Canaria Te Quiero. Und gewünscht hat sich das der Toni. Und er wünscht sich das Lied ja für alle, die sich die Sonne wünschen. Ja, lieber Toni, bei uns hier Kaiserslautern war es ja heute den ganzen Tag. Und ab Mittwoch, ha, dann soll es ja richtig heiß werden. Brauche ich nicht, aber naja. Ja, und du grüßt damit das Radioteam. Ich sag mal Dankeschön im Namen vom ganzen Team und für dich, André Parker.
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0: Ja, das wäre was. Da möchte ich jetzt auch gerne sein. Auf Gran Canaria wäre doch auch mal was. Ja, aber der nächste Musikwunsch, ja, der oder die Person, die den Wunsch geschickt hat, die sind gerade in Urlaub. Und zwar die Larissa und der Georg. Ja, die Larissa, die wünscht sich Johannes Oerding mit Hotel für den Georg und schreibt: Wir sind im Urlaub und hören auch per Handy zu. Viele Grüße an euch. Ja, liebe Larissa, lieber Georg, euch einen wunderschönen Urlaub. Ja, dass ihr per Handy zuhört, ich finde es klasse. Ja, und alle Hörer, wir sind auch per Handy zu empfangen. Aber euch einen wunderschönen Urlaub und ja, euer Musikwunsch, Johannes Oerding, Hotel.
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0: Ja, der Sven, der hat sich auch was gewünscht für die Paulina. Und zwar wurde gewünscht Frieda Gold, Liebe ist meine Rebellion. Ja, und der Sven schreibt für die Paulina, Bussi, hab dich lieb. Ja, lieber Sven, liebe Paulina, für euch Frieda Gold.
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1: Ich bleib an deiner Seite. Tim Bensko. Ja, wir kommen jetzt zu einem ganz, ganz, ganz besonderen Musikwunsch. Und zwar von der lieben Irmgard. Ja, liebe Irmgard, erst nochmal Dankeschön für heute Mittag. Ich habe dich von der Arbeit abgehalten. Jetzt musst du noch Fenster putzen. Aber das Kaffee trinken war trotzdem schön, ne? Muss auch mal definitiv sein. Ja, und das Ergebnis ist, du hörst mir jetzt zu, ne? Du hörst ja meine Sendung, ne? Ich werde jetzt ganz verlegen. Ja, und du hast mir eben geschrieben, du möchtest ein Lied von Roger Wittige. Ja, und das ist jetzt auch das Lieblingslied von deinem Bruder gewesen. Und ja, auch wenn jetzt Pippi in den Augen ist, aber wir denken jetzt mal ganz, ganz fest an deinen Bruder. Und ich schicke ganz, ganz liebe Grüße zu dir mit deinem Musikwunsch. Roger Wittige und Albany.
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Dies ist Gordon Mackenzies Lied. 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

0: Unvergessen Roger Wittige. Der Musikwunsch von der lieben, lieben Irmgard. Ja, wir machen weiter mit dem nächsten Musikwunsch. Der ist vom Armin für die Monika. Gewünscht wurde Gregor Hägele, wie geht Fliegen? Ja, und als Gruß schreibt er Grüße aus Leonberg. Ja, lieber Armin, viele Grüße aus Kaiserslautern zurück. Und dein Musikwunsch, er ist im Player.
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0: Der nächste Musikwunsch, ja, er ist natürlich auch schon im Player und der ist ja von einem Stammhörer, von Michael. Ja, lieber Michael, Dankeschön. Ihr, du und deine Frau, die Sandra, ihr hört immer zu, ihr seid ja bei meiner Sendung definitiv, kann man sagen, immer dabei. Dafür ein ganz, ganz, ganz dickes Dankeschön. Ja, du wünschst dir für deine Frau, die Sandra, Kerstin Ott und Andrea Berg, was auch immer passiert. Ja, und als Gruß, da schreibt der Michael, liebe Grüße an alle Hörerinnen und Hörer und ganz besonders an meine Frau Sandra vom Michael. Ja, liebe Sandra, lieber Michael, natürlich auch ganz, ganz, ganz liebe Grüße von mir zu euch und für euch Andrea Berg und Kerstin Ott.
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0: was auch immer passiert. Ja, hoffen wir definitiv nur Gutes. Der Dirk, er wünscht sich Busse mit Flaggen für die Melanie. Ja, und ihr wisst doch, gewünscht, gespielt. Lieber Dirk, liebe Melanie, euer Musikwunsch.
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0: Einen Musikwunsch habe ich noch. Dann ist leer die Wunschbox. Also wenn ihr noch Musikwünsche habt, rein damit, ne? Bis 20 Uhr bin ich für euch live on air, also noch 55 Minuten. Ja, wir machen weiter mit dem momentan letzten Musikwunsch. Gewünscht wurde Lotte mit Teil von mir.
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1: Ja, ich war jetzt gerade eben ein bisschen zu langsam. Ne? Passiert auch, ne? Ja, ich habe den nächsten Musikwunsch erhalten. Der ist wieder von der lieben Irmgard. Und zwar hat sie sich gewünscht, für sich und für ihren Enkel, den Tom, ja, ein Lied, das bei beiden wirklich Wunder, also das nicht bei beiden, beim Tom wirklich passt. Wunder geschehen von der Nena. Ja, und liebe Irmgard, du weißt's, Wunder geschehen. Und für dich, hier ist er, dein Musikwunsch.
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0: Ja, die liebe Irmgard, sie hat gerade eben noch mal gefragt. Ach, ich hätte ja noch einen Musikwunsch, aber ich weiß gar nicht, ob das da passt. Liebe Irmgard oder alle Hörer, geht nicht, gibt's nicht. Die Sendung ist definitiv für eure Musikwünsche. Egal, ob da jetzt die Dora Pesch gewünscht wird und hinterher der Heinche, sag ich mal. Das ist sowas von egal, weil es wird definitiv alles gespielt. Also eine chaotische Sendung mit euren Größen, euren Wünschen. Und wie gesagt, geht nicht, gibt's nicht. Ja, du bist am Fensterputzen und sagst, es geht richtig, richtig gut mit dem Fensterputzen, mit deiner Musik. Also sag Bescheid oder alle Hörer, wenn ihr Fenster putzt, ne? Ich mache für euch die Musik und dann geht das alles natürlich viel, viel, viel einfacher. Ja, liebe Irmgard, du wolltest die Höhner hören, ne? Du bist ja ein Kölner Mädchen, Kölschmädchen oder wie man auch immer sagt, ne? Du hast dir gewünscht, die Mädchen haben schöne Namen. Tja, meiner ist bestimmt nicht dabei. Für dich, dein Musikwunsch.
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0: Das war für euch mal die Band Pue. Ein graues Haar. Ja, einen Musikwunsch habe ich noch. Von der Tante Elke für den lieben Sascha. Sie hat sich gewünscht, die Doro mit Für immer. Ja, und die Tante Elke schreibt für dich, lieben Sascha, ich bin sehr stolz auf dich. Mach weiter so. Gruß, deine Familie. Ja, für die Tante Elke und für den Sascha gewünscht wurde Doro für immer.
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0: Das war für euch mal Saltatio Mortis, nochmal mit der Dodo Pesch und Salome. Ja, ich habe noch einen Musikwunsch bekommen von der lieben Irmgard. Sie hat mir geschrieben, sie hört sehr, sehr gerne deutsche Wittige. Lied könnte ich aussuchen. Ja, drei Songs von einem Künstler dürfen wir ja in 2 Stunden spielen. Also einmal hatten wir jetzt die Nummer 2, ne? Und liebe Irmgard, vielleicht gefällt dir der Song. Es ist ein Song aus dem Jahr 1984. Ja, Roger Whittaker war mit dem Song auch bei der CDF-Hitparade vertreten, und zwar im Oktober 1984. Ich habe für dich mal rausgesucht, Roger Whittaker mit Eloisa. Ja, und im Anschluss geht's direkt weiter. Da hört ihr mal ja noch eine Band aus Köln, und zwar Brings mit ihren Kölsche Jungs.
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Den Originalsong In the Air Tonight kennt ihr ja mit Sicherheit. Ne? Riesen Erfolg. Ja, es gibt ihn jetzt mittlerweile auf Deutsch, gesungen von Benne. Ja, im Radio läuft In the Air Tonight. Ich hoffe, die Version hat euch auch ein bisschen gefallen. Ihr wisst ja, die Sendung heißt 100% Deutsch, also deutsche Lieder, ne? 2 Stunden lang. Ja, das nächste Lied, ich glaube, ich spiele es in jeder Sendung, ist eins meiner Lieblingslieder. Es gehört einfach dazu. Ja, wenn es euch zu viel wird, schreibt mich einfach an und dann wird es nicht mehr gespielt. Aber ach, irgendwie, bei mir gehört es einfach dazu. Und zwar ein Lied aus dem Jahr 1983. Ja, die immer zuhören, die wissen's. Er muss definitiv immer dabei sein. Der kleine Drache Nesaya von Peter Maffay.

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Jesaja, ich wollte nie erwachsen sein. Ja, für euch geht's jetzt weiter mit zwei Hits am Stück. Loslegen wir mit Nino D'Angelo. Ja, er geht für euch einfach mal barfuß durch die Hölle. Und Franzi, hörst du zu? Liebe Franzi, für dich dann Joel Brandenstein. Laute Liebe.

ihr Lieben, das war's. 2 Stunden 100% Deutsch, die sind vorbei. Ich sag ganz lieb Dankeschön fürs Dabeisein, fürs Zuhören. Es hat wieder mega viel, viel Spaß gemacht. Ja, ich wünsche allen Hörern eine ganz tolle Woche. Viel Sonnenschein, ne? Kommt gut durch die Woche. Und natürlich bedanke ich mich auch ganz, ganz herzlich ja bei den Radiosendern, wo ich mitstreame, bei Illertal FM und Radio Illerpower. Ganz, ganz herzlich beim Sascha, bei Antenne Schieburg und alle dazugehörigen Sender beim Andreas und bei Hits for You FM beim Marcel. Ja, und natürlich darf ich meinen Sender nicht vergessen, 100% Deutsch. Wie gesagt, ich wünsche euch allen eine tolle Woche. Bleibt gesund. Und wir hören uns nächste Woche Montag, wenn es heißt 100% Deutsch. Eure Grüße, eure Wünsche.

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Ja, für euch gibt es heute Abend wieder die Songs von gestern, heute und morgen. Und das Ganze aus dem Radio Illertal Studio in Göttingen. Am Mikrofon begrüßt euch euer Klaus, wünscht einen schönen Abend, ja, und hoffentlich viel, viel Spaß. Tja, sage ich gleich mal Hallo, einen wunderschönen Abend.

ja, toller Anfang mit den Mavericks, I Will Be Yours. Und ja, die habe ich gesehen, die Truppe, live bei ihrem einzigen Deutschlandkonzert, damals kurz vor der Pandemie war es, in Hamburg auf St. Pauli. War eine schöne Sache, werde ich auf jeden Fall nicht vergessen. Ich sag nochmal Hallo, liebe Grüße hinaus ins weite World Wide Web und liebe Grüße natürlich auch ins Illertal. So, wir machen musikalisch weiter mit Brian Ferry und Don't Stop the Dance.

Ja, und den nächsten Song kennt ihr auch schon alle. Beautiful Sunday. Diesmal in einer wunderschönen Coverversion von Barry Clean.

0: Beautiful Sunday, Barry Clean in der deutschen Version, lange, lange nicht mehr gehört. Und trotzdem lebt der Song noch, jedenfalls hier bei uns in der Nachtfalkenzeit. Und in der Nachtfalkenzeit blicken wir zurück zu einem der ganz großen, Ed Bruce, hier bei Rock, Pop and More.
1: Jetzt blicken wir zurück auf Ed Bruce. Geboren als William Edwin Bruce Jr. am 29. Dezember 1939, gestorben am 8. Januar 2021, war ein amerikanischer Country-Music-Songwriter, Sänger und Schauspieler. Er wird dafür in Erinnerung behalten, dass er den Song von 1975 »Mamas, don't let your babies grow up to be cowboys« schrieb und 1982 den Country-Nummer-1-Hit »You're the best break this old heart ever had« aufnahm. Er spielte außerdem in der Fernsehserie »Brett Maverick« an der Seite von James Garner in der Saison 1981-82 mit. Bruce wurde in Kaiser, Arkansas, geboren und wuchs in Memphis, Tennessee auf.
0: Ja, und jetzt musikalisch. Ed Bruce mit »The Cold Hard Facts of Life«.

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1: Ja, Tower Live Song findet man eigentlich nur noch auf den alten Alben. Zum Glück habe ich da noch einige gefunden und habe es für euch natürlich in dieser Fassung mal runtergezogen. Wir machen weiter.
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1: Genau, unsere Heimat, euer Zuhause, das Illertal. Und Rock, Pop and More geht weiter mit Shania Twain und Willie Nelson, Blue Eyes Crying in the Rain.

0: Ja, das war eine wunderschöne Live-Version, Shania Twain. Ja, und Blue Eyes Crying in the Rain und natürlich mit Willie Nelson. Ja, eine interessante Musikmischung heute Abend bei Rock, Pop and More. Ich habe mal wild durcheinander meine Playlist zusammengestellt. Auch der nächste Song ist eine schöne Live-Aufnahme. Me and Bobby McGee. Hier ist Rebecca McEntry.
1: I'm doing Bobby McGee. Been a favorite of mine for many, many years. That's the one I wanted to sing tonight because of the history I have with the song, but also it's just a gypsy song. And I just have always really thought myself as a gypsy. So it really did tag into well with me. I love that song.

Dicke, ja, und dicke, dicke, dicke. Was es alles gibt, ne? Was es alles gibt, ist auch Gnädige Frau. Die ganz neue Single von Propeller Planet featuring Dirk Michaelis hatte ich ja am Donnerstag bei Hart am Limit schon vorgestellt. Ja, und heute bekommt er sie nochmal zu hören.

Ja, feine Musik von Baccaron, that is was would it to last, heißt der Song. Wir kommen zu Ignema und Sadness mit DJ Monster.

Alter, die Legende auf Xanadu lebt, die Dosi Big Mac and Titch. So, ich bin wieder da. Ja, es war eine kurze Internetstörung, hat mein ganzes Studio lahmgelegt sozusagen. Strom war auch weg und jetzt habe ich alles wieder hochgefahren. Ja, und ich hoffe, es geht jetzt ungestört weiter, denn wir kommen zu Demis Roussos und Rain and Tears.

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1: Tja, genau so ist das. Illertal FM präsentiert einen aus eurer Mitte in der Nähe von Regensburg. Da kommt daher der Klaus Danner mit seinem Titel 13 Tage.

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1: So, der nächste Song liegt an. Der Heat ist an. Glenn Frey. Und wir hören mal, was noch dazu zu sagen ist zu Glenn Frey.
2: Glenn Frey, The Heat is On. Wer in den 70ern in Amerika das Radio einschaltete, konnte davon ausgehen, auf den Top 40 Stationen nach kürzerer Zeit einen dieser Hits zu hören. New Kid in Town, Best of My Love oder Hotel California. Die Eagles sind damals eine absolute Macht. Alles, was sie anfassen, wird zu einem Mega-Hit. Einer der Köpfe der Band ist Glenn Frey, ein junger Mann aus Detroit. Zusammen mit Don Henley gründet er die Eagles. Schon die erste Single, Take It Easy, geht steil nach oben in den Billboard-Charts. Ein Erfolg jagt den nächsten. Jede Single der Eagles landet weit vorne in der Top 40. Heute habe ich ihn solo für euch dabei, Glenn Frey.

0: So, der nächste Song kommt von unserer lieben Sarah Connor. Heute ist alles gut. Und ein klein bisschen Erzählung habe ich auch noch für euch.
1: Kommen wir zu Sarah Connor. Nach langjähriger Pause ist sie 2025 endlich mit neuer deutschsprachiger Musik zurück. Sarah Connor veröffentlicht heute mit ihrer Single »Heut ist alles gut« den ersten Vorboten zu ihrem für dieses Jahr geplanten neuen Album. Über ihre neue Single sagt Sarah Connor: »Manchmal bin ich überwältigt, überfordert von der Welt, von den Informationen, die ungefiltert auf mich einprasseln, von den Anforderungen an mich als Mensch und Frau, von der Gleichzeitigkeit der Dinge. Dann besinne ich mich auf meinen kleinen Kreis, schaue auf das, was ich direkt beeinflussen kann und denke oft, okay, die Welt ist irre, aber hier, jetzt und heute ist erstmal alles gut. Wir sind zusammen, wir haben uns. Heute ist erstmal alles gut.

So, jetzt gehen wir mal so ein bisschen in die 60er rein. Ne? Hören wir mal, was da los war und fangen an mit dem Outro aus dem Beat Club.

0: Ja, bei uns hier in Deutschland waren es halt die Lords und die Rattles, die damals den Ton angaben. The Lords mit Shaking All Over. In den 60er Jahren haben viele Gruppen diese Johnny Kidd Nummer eingespielt. Von all diesen Coverversionen dürfte diese frische und vitale Version der Lords die beste davon sein, die es locker mit dem Original aufnehmen kann. Und dann waren da auch noch die The Rattles. Herbert Hildebrandt und Achim Reichel gründeten 1960 die Rattles. 2 Jahre später gewannen sie den Wettbewerb Beste Beatband Star Club Hamburg. 1 Pfund Gage am Tag inklusive Verpflegung und Übernachtung gab es 1963 bei der ersten England-Tournee zusammen unter anderem mit den Rolling Stones, Everly Brothers und Little Richard. Wegen des großen Erfolges wurden die Rattles für 2 Wochen in den legendären Cavern Club eingeladen, der beliebteste Act nach den Beatles in der Historie des Clubs.
1: So, und das sind die Lords. Shaking all over.

Ja, und das waren die Rattles. Schalalala,

nach einer Lab-Lab, Mac-Lab, so langsam, lieber Klaus, so muss sie heißen, Supergirl, und jetzt habe ich Stars mit Simply Red für euch.

0: So, ihr Lieben, meine Zeit ist fast zu Ende. Ich möchte euch noch darauf hinweisen, dass gleich nach mir mein Kollege, der Sascha Mario Kastner, kommt. Ihr wisst schon, Chartbreakers, die Top 30, ganz frisch für euch heute auf den Plattenteller, kann man ja nicht mehr sagen. Ne? Aber ich sag's trotzdem, ganz frisch auf den Plattenteller. So, und dann habe ich mir was überlegt, was mache ich denn am Ende meiner Sendung mal was Interessantes. Und da habe ich mal in meinen alten LPs rumgestöbert und habe einen Song gefunden. Ich weiß gar nicht, ob den noch jeder kennt, von Udo Jürgens. Der heißt "Ich würde es wieder tun". Ja, den bekommt ihr gleich zu hören und mein Outro natürlich. Bye bye, goodbye von den Rainbows. Ich möchte mich bei euch bedanken. Und ja, ich habe gesehen, ihr seid wieder zahlreich dabei gewesen. Also, danke fürs Zuhören und wir hören uns wieder irgendwann nach meinem Urlaub. Bis dann, euer Klaus.
1: Zum Schluss kommen wir zu Udo Jürgens. Wuchtig arrangierte Ballade, in der Udo rückblickend aufs Albumthema und auch sein fürwahr bewegtes Leben Einblick in seine persönliche Selbsteinschätzung bietet. Der starke Text und der streckenweise pompöse Orchestereinsatz verhelfen dem Album "Willkommen in meinem Leben" zu einem würdigen Schlusspunkt. Den Schluss des Albums "Willkommen in meinem Leben" nutzt Udo, um über das besagte Leben Bilanz ziehen. Er tut dies mit einer mit sympathischem, jazzig angehauchtem Piano-Geklimper unterlegten Bombastballade, deren authentischer Text mich von der vollen Punktzahl überzeugt. Stark.

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0: Die offiziellen deutschen Charts werden von GFK Entertainment im Auftrag des Bundesverbandes Musikindustrie BVMI ermittelt. Sie decken 90% aller Musikverkäufe ab und sind das zentrale Erfolgsbarometer für Industrie, Medien und Musikfans. Basis der Hitlisten sind die Verkaufs- bzw. Nutzungsdaten von ca. 2600 Händlern, Filialen sämtlicher Absatzwege. Dazu zählen der stationäre Handel, E-Commerce-Anbieter, Downloadportale und Streaming-Plattformen.
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2: Ja, hier ist euer Chartbreaker von 22 bis 0 Uhr am Montagabend. Guten Abend und herzlich willkommen in der musikalischen Backstube. Hier wird heute Nacht wieder kräftig geknetet, gerührt und frisch aufgebacken. Statt Brezeln und Semmeln kommen bei uns die heißesten Hits Deutschland aus dem Ofen. Ich bin Sascha Mario Kastner und gemeinsam schauen wir, welche Songs heute goldbraun an der Spitze glänzen, welche Titel frisch aus dem Chartofen kommen und wer leider etwas zu lange liegen geblieben ist und Plätze abgeben musste. Also Schürze an, Backofen vorheizen und den Duft der aktuellen Top 30 genießen. Hier ist der Chartbreaker mit den offiziellen deutschen Singlecharts vom 15. Juni 2026. 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Ja, und ich freue mich natürlich auch, dass ihr eingeschaltet habt. Na klar. Und ich würde sagen, bevor wir lange reden, sage ich euch erstmal, welche Songs rausgeflogen sind. Shakira und Burna Boy mit Dai Dai raus. Prada, Sport von Pasharmin und Akka außer Kontrolle und Selim 61 ebenfalls raus. Mangaranga von Dara vom Eurovision Song Contest ebenfalls raus. Casa Cuba von Cave Amo raus. Farid Bang und Kollega mit Requiem ebenfalls raus. Helene Fischer ebenfalls mit ihrem Song heute Nacht, letzte Woche auf Platz 1 gewesen, rausgeflogen oder rausgeschmissen worden, je nachdem, wie man das so ausdrücken möchte. Ja, auf Platz 30, letzte Woche auf Platz 39, Olivia Dean mit Man I Need. Ein Hammer-Song, der sich ja wirklich von hinten nach vorne, von vorne nach hinten durch die Top 30 durchschmuggelt. 39 Wochen dabei, Platz 7 bisher die beste Platzierung. Auf Platz 29, letzte Woche auf Platz 30, die Show mit End of Beginning. 45 Wochen dabei, bisher beste Platzierung. Platz 2 auch dieser Song, immer wieder von vorne nach hinten, von hinten nach vorne und absolut präsent in den Top 30. Und ich würde sagen, wir starten direkt.
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0: So, ihr Lieben, jetzt erstmal eine kleine Grußrunde in die, ja, sagen wir mal, Walachei geschickt, böse gesagt. Ja, erstmal liebe Grüße an meine Bergfest-Kollegen, die liebe Sabine Baumeister, der Heiko, liebe Grüße an den Klaus und an Andreas Hofmann natürlich, liebe Grüße. Dann an mein Das Runde muss ins Eckige Team, liebe Grüße an die Franzi, Winke Winke, an den lieben Marco und natürlich an den Klaus. Ich freue mich, dass ihr mich auch immer so unterstützt. Vielen, vielen Dank dafür. Natürlich auch liebe Grüße an die Jessica, an die Jenny, an die Valentina, an die Gitte, an alle, an Ellen, an Marco, an den Jürgen, an den Jack, an alle, die eingeschaltet haben. Ich hoffe, ich habe jetzt niemanden vergessen. An den lieben Kai natürlich auch noch Grüße. Und ich werde natürlich, wenn mir noch jemand schreibt, das alles nachholen. Ja, wir haben diese Woche eine ganz interessante Woche, beziehungsweise ich finde dieses Jahr schon sehr interessant. Die letzten zwei Jahre war es wirklich hier so vollgeladen mit so, ja, nicht ganz so jugendfreien Rap-Mischungen und Pop, Deutsch-Pop-Mischungen mit Rap. Und dieses Jahr irgendwie geht es in eine ganz absolut andere Richtung. Und das finde ich auch schon richtig spannend. Genau. Ja, wenn ihr euch mal so fragt, was denn so jetzt am Wochenende war, es war richtig toll, es hat richtig viel Spaß gemacht, tolle Menschen kennenlernen durfte ich kennenlernen, eine neue Art von Moderation habe ich mir aneignen können, beziehungsweise auch ein bisschen üben können und ja, es hat wirklich viel, viel Spaß gemacht und hört euch gerne auch die Musik mal an von der Steffi Fester, war wirklich interessant und ja, spannend auch einfach mal weiter oben im Norden tätig zu sein. Und ich glaube, das macht mir doch wieder richtig viel Spaß. Mal schauen, wo der Weg hinführt. Jetzt habe ich für euch auf jeden Fall erstmal Platz 28. Ein Mega-Song, letzte Woche auf 44, Linkin Park, In The End. 124 Wochen bereits in den Top 100 Charts, beziehungsweise Top 30 Charts mit drinne. Platz 4, die beste Platzierung. Auf Platz 27, dieser Platz wurde auch übergeben von letzter Woche auf Platz 27, Katy Perry, The One That Got Away. 25 Wochen dabei, beste Platzierung bisher, Platz 27. Also ihr merkt, es geht hier schon richtig zur Sache. Und wie gesagt, es ist wirklich extrem interessant diese Woche.
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0: Also wir sind schon auf Platz 26, auch ein ganz interessanter Song eigentlich. Letzte Woche auf Platz 29 gewesen, um 3 Plätze verbessert. Drake, Janice, True, 4 Wochen dabei, seit Platz 25 bisher die beste Platzierung. Auf Platz 25, letzte Woche auf Platz 24, um 1 Platz verschlechtert, CK und Slaughter mit Nobody Tell. 30 Wochen dabei, beste Platzierung bisher auf Platz 10. Ja, dieser Song ist ja ein KI-Song und da stellt sich halt wirklich die Frage, manche Länder haben ja die ganze KI-Songs verboten in den Charts. In Deutschland ist es wohl noch erlaubt. Aber warten wir mal ab, was sich da noch so ergibt. Jetzt Platz 26 und 25 für euch am Chartbreaker-Abend von 22 bis 0 Uhr mit eurem Sascha Mario Kassner aus dem Schwabenländle, aus dem Untertal, aus dem Sendestudio in Weißenhorn.
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Ja, da sind wir schon wieder. Jawohl. Und zwar auf Platz 24. Letzte Woche Platz 17. Also um, ja, 7 Plätze verschlechtert. Baby Rexha und Faithless mit New Religion. 13 Wochen dabei. Beste Platzierung Platz 17. Also diese Platzierung von letzter Woche. Auf Platz 23. Letzte Woche auf Platz 25. 2 Plätze wieder nach vorne verbessert. Obwohl der Song ja eigentlich schon mehrfach aus den Top 30 draußen war. Jetzt doch nochmal nach vorne gerutscht. Aber ich hab's euch gesagt, der kommt wieder. Millennium Kid und JBS mit vielleicht. 82 Wochen dabei. Beste Platzierung bisher, Platz Nummer 6. Ja, und da kann man nicht meckern. Und wie gesagt, der Song ist einfach wie ein Stehaufmännchen. Der kommt immer wieder zurück, schießt dann recht weit nach vorne und versucht sich dann wieder nach hinten abzuseilen.

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0: Ja, ihr Lieben, vielleicht ein Megasong, der wirklich aus dem Leben gegriffen ist. Auf Platz 22, letzte Woche auf Platz 28, 6 Plätze nach vorne verbessert. Olivia Rodrigo mit Drop Dead. 8 Wochen dabei, Platz 4, bisher die beste Platzierung. Platz 21 hat sich diese Woche ergattert. Linkin Park mit The Empireness Machine. 91 Wochen dabei, bisher beste Platzierung, Platz 1, letzte Woche noch auf Platz 33. Ja, dieser Song schwingt sich auch wie über eine Liane immer wieder rein und raus in die 30er. Also wirklich auch ein Mega-Song, wie ich selber wirklich zugeben muss und finde. Ab durch die Mitte mit Platz 22.
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1: Platz 21.

Ja, ein absoluter Hammer-Song, der richtig für Partystimmung und so richtig für das Herz aufgehen sorgt, so richtig rockig. Ja, und das ist das, was ich vorhin gemeint habe, dass sich dieses Jahr alles so ein bisschen gedreht hat von so diesem Hip-Hop-Pop-Bereich zu diesem rockigen. Mal schauen, was sich die nächsten Wochen so ein bisschen entwickelt. Auf Platz 20, letzte Woche auf Platz 18, Olivia Rodrigo mit ihrem zweiten Song The Cure. 3 Wochen dabei, beste Platzierung bisher auf Platz 8. Und das war der Einstiegsplatzierung. Auf Platz 19, letzte Woche auf Platz 20, um einen Platz nach vorne verbessert, Alex Warren mit Fever Dream. 15 Wochen dabei, Platz 5 bisher die beste Platzierung. Ja, Alex Warren ist ja auch ein Garant für Hits, für Megasongs und natürlich auch für erfolgreiche Songs. Ja, ab durch die Mitte mit Platz 20 und 21.

0: 16. Da habe ich auch nicht gedacht, dass diese Saison so weit vorne landen könnte. Letzte Woche Platz 13. Also er macht schon so einen Rückschritt um 5 Plätze verschlechtert Jennifer Lopez featuring Pitbull on the floor. 58 Wochen dabei. Beste Platzierung auf Platz 1. Auf Platz 17. Letzte Woche auf Platz 15. Alex Warren mit Ordinary. 70 Wochen dabei. Platz 1 eingenommen. Und zwar sagen und schreiben wir 8 Wochen hintereinander. Alex Warren habe ich ja schon vor 2 Platzierungen gesagt. Ist wirklich ein Hit-Garant. Und da hören wir doch gleich direkt rein. Am Chartbreaker-Abend jeden Montag von 22 bis 0 Uhr. 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Jetzt Platz 18 für euch.
1: Platz 18.

16, ein Song, der bekannt ist aus dem Bereich Netflix, genau, und zwar ein Megasong, Golden. Ja, seit vielen, vielen Wochen, also 50 Wochen schon dabei, Platz 1 mehrfach eingeheimst. Hunter X, EJ, Andre Nuna, Ray Amy und K-Pop Diamond Hunters Cast mit Golden sind darin natürlich mit verzwickt, sag ich jetzt mal. Letzte Woche auf Platz 16 ebenfalls gewesen. Ja, warum dieser Song so erfolgreich ist, das haben wir eigentlich am Anfang schon erkannt, und zwar einfach der Song ist in dem Cast von Netflix dabei, und desto häufiger er geschaut wird, desto mehr Punkte sandt er natürlich bei der GfK ab und spielt immer ganz vorne mit. Auf Platz 15, letzte Woche auf Platz 4, Ariana Grande mit Hate That I Made You Love Me. Zwei Wochen dabei, beste Platzierung, eben die Platzierung von letzter Woche. Aber man kann trotzdem nicht meckern, es sind 11 Plätze, die jetzt bisher verloren sind, aber man kann die ja durchaus locker wieder reinholen. Jetzt Platz 16 für euch.

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1: Ja, wir finden das natürlich jede Woche für euch raus. Und Taylor Swift mit The Fate of Ophelia ist jetzt auf Platz 14 gelandet, beziehungsweise auch letzte Woche schon auf Platz 14 gesessen. 36 Wochen dabei, beste Platzierung, Platz 1. Auf Platz 13, letzte Woche auf Platz 9. Mann, ihr heute seid ihr irgendwie müde, kann das sein? Ihr steckt mich an. Nee, Spaß, okay. Dominik Fick mit Baby Doll, 17 Wochen dabei, Platz 2 bisher, die beste Platzierung. Ja, und ihr merkt, wir sind schon unter den Top 15 und es geht wirklich rapide Richtung Platz 1.

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2: Für mich auf Platz 12 diese Woche der Absteiger der Woche. Und zwar, na, wer soll es anders sein? Ja, letzte Woche auf Platz 11 noch. Hä? Ich hab mich jetzt vertan. Bin abgerutscht. The Kiddos mit Mr. Brightside. 86 Wochen dabei. Platzierung Nummer 11. Bisher die beste Platzierung. Auf Platz 11, letzte Woche auf Platz 22, um 11 Plätze verschlechtert. Jetzt hat Shakira und Burna Boy mit Die Die. 3 Wochen dabei, beste Platzierung, Platz Nummer 11. Ja, kein Wunder, ich habe mich doch glatt verlesen. Aber macht nichts, passiert, ist ja live. Jetzt Platz 12 für euch.

Die Die, ein mega cooler Song, finde ich. Vor allem, er stimmt auch so richtig auf den Sommer ein. Aber leider wirklich sehr, sehr viele Plätze nach vorne. Oder Gott sei Dank sehr, sehr viele Plätze gut gemacht. Auf Platz 10, jetzt war auf Platz 12. Zwei Plätze verschlechtert. Ray, Where Is My Husband? 38 Wochen dabei. Platz 2, bisher die beste Platzierung. Also blablabla. Platz 9, letzte Woche auf Platz 10, letzte Woche um einen Platz verbessert nach vorne. Michael Jackson mit Beat It, 42 Wochen dabei, Platz 2, bisher die beste Platzierung. Ja, aber es hat sich trotzdem noch jede Menge nach vorne getan. Ihr dürft gespannt sein.

0: Ja, Michael Jackson, dieses Jahr auch extrem viel in den Charts dabei, durch eben diese ja, Konzertauftritte, sage ich jetzt mal, mit Michael Jackson Songs, die sich ja hier im Bundesgebiet sehr gerade aktiv bewegen. Auf Platz 8, letzte Woche auf Platz 52, Kitsch Creek mit Blumengarten und Shireen David mit Gut genug. 3 Wochen dabei, 8 war bisher die beste Platzierung. Aber man muss ja, also das ist ja dann auch die aktuelle, man muss sich mal überlegen, wie viel Platzierung von hinten dieser Song nach vorne gesprungen ist. Also 44 Platzierungen gut gemacht, Wahnsinn. Auf Platz 7, letzte Woche auf Platz 6, Michael Jackson mit Billie Jean. 58 Wochen dabei, beste Platzierung, Platz 2. Ja, ihr hört Sascha Mario Kassner auf dem Chartbreaker oder mit dem Chartbreaker. Montag von 22 bis 0 Uhr stelle ich euch Deutschlands schärfste, heißeste und coolste Hits vor.
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0: Wow, wir sind bei Platz 6 gelandet. Ein alter Song oder wie soll man sagen, ein altbekannter Song. Tim Impala mit Dracula. Letzte Woche auf Platz 5, diese Woche auf Platz 6. 18 Wochen dabei, da kann man auch nichts sagen. Und vor allem so erfolgreich. Beste Platzierung bisher, Platz 1. Ja, und das gleich in der Einsteigerwoche, genau. Auf Platz 5, letzte Woche auf Platz 7, Temper City mit Self Aware. Ein Mega-Song, 9 Wochen dabei, beste Platzierung, Platz 5. Ja, ich würde diesen Song schon fast ein bisschen gleichsetzen wie die Songs von 50 Shades of Grey, so richtig heiß und sexy, hot and sexy, ja, das kennt ihr hier auf dem Chartbreaker.
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Ja, wir sind jetzt schon auf Platz 4. Platz 4, da hat sich natürlich schon auch was getan. Letzte Woche noch war auf Platz 3 Sarah Larsson mit Lush Life um einen Platz verschlechtert. 78 Wochen dabei, das kann man sich auch so richtig auf der Zunge zergehen lassen. Und Platz 1 die beste Platzierung. Platz 3, letzte Woche auf Platz 8, 5 Plätze verbessert nach vorne Summer, Cam und Billia Joe mit Kilimanjaro. 3 Wochen dabei, beste Platzierung, die aktuelle. So, liebe Leute, jetzt könnt ihr gespannt sein, was sich auf Platz 1 und 2 so getan hat.

So, wir sind jetzt bei Platz 2 und 1. Ja, und ich muss mich schon wieder beeilen. Ich weiß gar nicht, warum quatsche ich eigentlich immer so viel? Das gibt's doch gar nicht. Irgendwie war das schon einfacher durchzukommen. Auf Platz 2, letzte Woche auf Platz 2, Justin Bieber featuring Nicki Minaj. Ein mega cooler Song, Beauty and the Beat. Platz 1, bisher die beste Platzierung und 21 Wochen in den Charts. Und ein absoluter Neueinsteiger auf Platz 1 gelandet, Taylor Swift mit I Knew It, I Knew You. Platz 1 die beste Platzierung, da es ja die erste Woche ist. So, ich würde sagen, wir starten kurz durch, dass ich mich vielleicht danach noch schön bei euch verabschieden kann.

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Dieser Track ist neu.

So, es ist schon wieder Zeit, um sich zu verabschieden. Ich wünsche euch eine gute Nacht. Bleibt mir gewogen. Schaltet nächste Woche wieder ein. 22 bis 0 Uhr. Am Dienstag Music Just for Fun mit unserem lieben Heiko von 20 bis 22 Uhr. Mittwoch 20 bis 22 Uhr. Das Bergfest natürlich wieder. Und am Donnerstag von 20 bis 22 Uhr ist der Chart. Retro Chartman, unser Thomas Pflege für euch da am Freitag 18 bis 22 Uhr auf den verschiedensten Sendern, die liebe Sabine Baumeister. Am Samstag 10 bis 12 der Harald Gutner mit Moin Moin. Von 15 bis 18 Uhr das Runde muss ins Eckige. Am Sonntag habt ihr von 8 bis 10 unseren Wachermacher, den Andreas Hoffmann. Der holt euch dann schon aus den Federn. Und am Montag von 18 bis 19 Uhr unseren Check mit den 80er Kulthits. Und von 22 bis 0 Uhr bin ich wieder für euch da. Bye bye, ciao ciao, passt auf euch auf. Bis dann, euer Sascha Mario Kastner aus dem Sendestudio in Weißen.

0: mach's gut, bleib laut. Bis nächsten Montag. Tschüss, macht's gut, selbe Stelle, selbe Welle.
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0: Hey, Macklemore, can we go thrift shopping?
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